0: 3 Uhr. Informativ, digital, aktuell, KI News mit der Stimme von Niki Stettler. Der Liechtensteiner Fürstenhut feiert in diesem Jahr ein besonderes Doppeljubiläum. Vor genau 400 Jahren ließ Fürst Karl von Liechtenstein das Original anfertigen. Da die echte Krone seit über 200 Jahren spurlos verschwunden ist, liegt heute eine meisterhafte Nachbildung in der Landesschatzkammer. Auch diese feiert einen runden Geburtstag. Vor exakt 50 Jahren schenkten Regierung und Gemeinden das Schmuckstück dem damaligen Fürsten Franz Josef II. Anlass war sein 70. Geburtstag. Der Liechtensteiner Maurerkandidat Noah Oeri zeigt sich in Topform für die 48. World Skills in Shanghai. Bei einem intensiven Trainingslager im Südtiroler Bruneck hat der Handwerker diese Woche seine Leistung eindrucksvoll bestätigt. Im direkten Duell mit Konkurrenten aus der Schweiz und Südtirol meisterte Oeri die strengen Wettkampfbedingungen und den enormen Zeitdruck souverän. In 86 Tagen geht es in China um den Weltmeistertitel. Bis zum großen Auftritt im September stehen für den Liechtensteiner noch 2 weitere internationale Härtetests an. Die 26-jährige Liechtensteiner Künstlerin Celine Meyer präsentiert im Kunsthaus Rapperswil eine neue Installation. Im Mittelpunkt steht das Schicksal von Barbara Erni, bekannt als die Goldene Boos. Die Diebin wurde im Jahr 1785 in Eschen hingerichtet. Mit Fotografien, Gedichten und einem Video arbeitet Meyer diese historische Geschichte nun künstlerisch auf. Dabei zieht sie eine spannende Parallele zur Gegenwart und vergleicht die damalige öffentliche Hinrichtung pointiert mit den modernen Shitstorms in den sozialen Netzwerken. Beim FC Vaduz war die mannschaftliche Ausgeglichenheit das klare Erfolgsrezept der abgelaufenen Saison. Den zentralen Rückhalt bildete Torhüter Leon Schaffran. Er stand in 39 Spielen ununterbrochen auf dem Rasen. Auch offensiv bewies der Hauptstadtclub ein glückliches Händchen. Der im Winter verpflichtete Brian Beyer schlug sofort ein und erzielte in nur 17 Einsätzen starke 12 Tore. Ergänzt durch eine stets gefährliche Ersatzbank präsentierte sich das Team durchgehend als kompakte Einheit.
1: Am Sonntag überwiegend wolkig bis trüb, stellenweise leichter Regen oder Nieselregen, vor allem von Nordwesten bis Südosten, Lichtblicke am ehesten im Osten, nachmittags auch im Westen, Höchstwerte 4 bis 14 Grad, Wind meist schwach aus Westen, zeitweise mäßig mit frischen Böen im Westen, in der Nacht gebietsweise Regen, lokal Nebel, Tiefstwerte 3 bis 8 Grad, im Schwarzwald und Allgäu um 1 Grad. Montag neblig trüb mit Nieselregen 5 bis 13 Grad. Dienstag öfter Regen 6 bis 15 Grad. 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
0: Die Stimme von Niki Stettler für die KI News. Legen wir los? Hallo. Der Liechtensteiner Fürstenhut feiert in diesem Jahr ein besonderes Doppeljubiläum. Vor genau

0: Vor 400 Jahren ließ Fürst Karl von Liechtenstein das Original anfertigen. Da die echte Krone seit über 200 Jahren spurlos verschwunden ist, liegt heute eine meisterhafte Nachbildung in der Landesschatzkammer. Auch diese feiert einen runden Geburtstag. Vor exakt 50 Jahren schenkten Regierung und Gemeinden das Schmuckstück dem damaligen Fürsten Franz Josef II. Anlass war sein 70. Geburtstag. Der Liechtensteiner Maurerkandidat Noah Oehry zeigt sich in Topform für die 48. World Skills in Shanghai. Bei einem intensiven Trainingslager im Südtiroler Bruneck hat der Handwerker diese Woche seine Leistung eindrucksvoll bestätigt. Im direkten Duell mit Konkurrenten aus der Schweiz und Südtirol meisterte Oehry die strengen Wettkampfbedingungen und den enormen Zeitdruck souverän. In 86 Tagen geht es in China um den Weltmeistertitel. Bis zum großen Auftritt im September stehen für den Liechtensteiner noch zwei weitere internationale Härtetests an. Die 26-jährige Liechtensteiner Künstlerin Céline Meyer präsentiert im Kunsthaus Rapperswil eine neue Installation. Im Mittelpunkt steht das Schicksal von Barbara Erni, bekannt als die Goldene Boos. Die Diebin wurde im Jahr 1785 in Eschen hingerichtet. Mit Fotografien, Gedichten und einem Video arbeitet Meyer diese historische Geschichte nun künstlerisch auf. Dabei zieht sie eine spannende Parallele zur Gegenwart und vergleicht die damalige öffentliche Hinrichtung pointiert mit den modernen Shitstorms in den sozialen Netzwerken. Beim FC Vaduz war die mannschaftliche Ausgeglichenheit das klare Erfolgsrezept der abgelaufenen Saison. Den zentralen Rückhalt bildete Torhüter Leon Schaffran. Er stand in 39 Spielen ununterbrochen auf dem Rasen. Auch offensiv bewies der Hauptstadtklub ein glückliches Händchen. Der im Winter verpflichtete Brian Bayer schlug sofort ein und erzielte in nur 17 Einsätzen starke 12 Tore. Ergänzt durch eine stets gefährliche Ersatzbank präsentierte sich das Team durchgehend als kompakte Einheit.
1: Am Sonntag überwiegend wolkig bis trüb, stellenweise leichter Regen oder Nieselregen, vor allem von Nordwesten bis Südosten, Lichtblicke am ehesten im Osten, nachmittags auch im Westen, Höchstwerte 4 bis 14 Grad, Wind meist schwach aus Westen, zeitweise mäßig mit frischen Böen im Westen, in der Nacht gebietsweise Regen, lokal Nebel, Tiefstwerte 3 bis 8 Grad, im Schwarzwald und Allgäu um 1 Grad, Montag neblig trüb mit Nieselregen 5 bis 13 Grad. Dienstag öfter Regen 6 bis 15 Grad. Pack deinen Schirm und dein Licht.

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Es ist wieder 5 Uhr. Die Stimme von Niki Stettler in den KI-News. Hallo? Der Liechtensteiner Maurerkandidat Noah Oehry zeigt sich in Topform für die 48. World Skills in Shanghai. Bei einem intensiven Trainingslager im Südtiroler Bruneck hat der Handwerker diese Woche seine Leistung eindrucksvoll bestätigt. Im direkten Duell mit Konkurrenten aus der Schweiz und Südtirol meisterte Oehry die strengen Wettkampfbedingungen und den enormen Zeitdruck souverän. In 86 Tagen geht es in China um den Weltmeistertitel. Bis zum großen Auftritt im September stehen für den Liechtensteiner noch 2 weitere internationale Härtetests an. Der Liechtensteiner Fürstenhut feiert in diesem Jahr ein besonderes Doppeljubiläum. Vor genau 400 Jahren ließ Fürst Karl von Liechtenstein das Original anfertigen. Da die echte Krone seit über 200 Jahren spurlos verschwunden ist, liegt heute eine meisterhafte Nachbildung in der Landesschatzkammer. Auch diese feiert einen runden Geburtstag. Vor exakt 50 Jahren schenkten Regierung und Gemeinden das Schmuckstück dem damaligen Fürsten Franz Josef II. Anlass war sein 70. Geburtstag. Die 26-jährige Liechtensteiner Künstlerin Celine Meyer präsentiert im Kunsthaus Rapperswil eine neue Installation. Im Mittelpunkt steht das Schicksal von Barbara Erni, bekannt als die Goldene Boos. Die Diebin wurde im Jahr 1785 in Eschen hingerichtet. Mit Fotografien, Gedichten und einem Video arbeitet Meyer diese historische Geschichte nun künstlerisch auf.

0: Dabei zieht sie eine spannende Parallele zur Gegenwart und vergleicht die damalige öffentliche Hinrichtung pointiert mit den modernen Shitstorms in den sozialen Netzwerken. Beim FC Vaduz war die mannschaftliche Ausgeglichenheit das klare Erfolgsrezept der abgelaufenen Saison. Den zentralen Rückhalt bildete Torhüter Leon Schaffran. Er stand in 39 Spielen ununterbrochen auf dem Rasen. Auch offensiv bewies der Hauptstadtklub ein glückliches Händchen. Der im Winter verpflichtete Brian Beyer schlug sofort ein und erzielte in nur 17 Einsätzen starke 12 Tore. Ergänzt durch eine stets gefährliche Ersatzbank, präsentierte sich das Team durchgehend als kompakte Einheit.
1: Am Sonntag überwiegend wolkig bis trüb, stellenweise leichter Regen oder Nieselregen, vor allem von Nordwesten bis Südosten, Lichtblicke am ehesten im Osten, nachmittags auch im Westen, Höchstwerte 4 bis 14 Grad, Wind meist schwach aus Westen, zeitweise mäßig mit frischen Böen im Westen, in der Nacht gebietsweise Regen, lokal Nebel, Tiefstwerte 3 bis 8 Grad, im Schwarzwald und Allgäu um 1 Grad. Montag neblig trüb mit Nieselregen 5 bis 13 Grad. Dienstag öfter Regen 6 bis 15 Grad. 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
2: Die Woche kippt genau hier auf die zweite Seite. Die erste Hälfte ist geschafft. Das Wochenende blinzelt schon leise am Horizont. Mit taufrischer Energie startet dieser Zmorga auf Radio Vaterland. Den musikalischen Schwung bringt direkt Esquivel mit I Get a Kick Out of You.

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1: Schon 6 Uhr. Die KI-News mit der Stimme von Niki Stettler, hallo. Der Liechtensteiner Maurerkandidat Noah Oehry zeigt sich in Topform für die 48. World Skills in Shanghai. Bei einem intensiven Trainingslager im Südtiroler Bruneck hat der Handwerker diese Woche seine Leistung eindrucksvoll bestätigt. Im direkten Duell mit Konkurrenten aus der Schweiz und Südtirol meisterte Oehry die strengen Wettkampfbedingungen und den enormen Zeitdruck souverän. In 86 Tagen geht es in China um den Weltmeistertitel. Bis zum großen Auftritt im September stehen für den Liechtensteiner noch 2 weitere internationale Härtetests an. Der Liechtensteiner Fürstenhut feiert in diesem Jahr ein besonderes Doppeljubiläum. Vor genau 400 Jahren ließ Fürst Karl von Liechtenstein das Original anfertigen. Da die echte Krone seit über 200 Jahren spurlos verschwunden ist, liegt heute eine meisterhafte Nachbildung in der Landesschatzkammer. Auch diese feiert einen runden Geburtstag. Vor exakt 50 Jahren schenkten Regierung und Gemeinden das Schmuckstück dem damaligen Fürsten Franz Josef II. Anlass war sein 70. Geburtstag. Die 26-jährige Lichtensteinerin

0: Liechtensteiner Künstlerin Celine Meyer präsentiert im Kunsthaus Rapperswil eine neue Installation. Im Mittelpunkt steht das Schicksal von Barbara Erni, bekannt als die Goldene Boos. Die Diebin wurde im Jahr 1785 in Eschen hingerichtet. Mit Fotografien, Gedichten und einem Video arbeitet Meyer diese historische Geschichte nun künstlerisch auf. Dabei zieht sie eine spannende Parallele zur Gegenwart und vergleicht die damalige öffentliche Hinrichtung pointiert mit den modernen Shitstorms in den sozialen Netzwerken. Beim FC Vaduz war die mannschaftliche Ausgeglichenheit das klare Erfolgsrezept der abgelaufenen Saison. Den zentralen Rückhalt bildete Torhüter Leon Schaffran. Er stand in 39 Spielen ununterbrochen auf dem Rasen. Auch offensiv bewies der Hauptstadtklub ein glückliches Händchen. Der im Winter verpflichtete Brian Bayer schlug sofort ein und erzielte in nur 17 Einsätzen starke 12 Tore. Ergänzt durch eine stets gefährliche Ersatzbank, präsentierte sich das Team durchgehend als kompakte Einheit. Weiter mit dem Wetter, Kenny.
1: In Vaduz liegen die Temperaturen aktuell bei rund 21 Grad, der heutige Bereich reicht von etwa 21 bis 37 Grad. Wir erleben damit den absoluten Höhepunkt der aktuellen Hitzewelle. Nach viel Sonnenschein entladen sich am Nachmittag über den Bergen heftige Hitzegewitter. Dabei muss lokal mit Hagel, kräftigen Sturmböen und starkem Regen gerechnet werden. Der Wettereindruck ist anfangs purer Hochsommer, wird dann aber rasch drückend schwül und turbulent. Am Sonntag geht es schweißtreibend weiter, bei Werten zwischen 23 und 36 Grad. Durch die zunehmende Feuchtigkeit wird es enorm schwül und nachmittags drohen erneut heftige Unwetter. Am Montag gehen die Temperaturen etwas zurück und pendeln sich zwischen 20 und 29 Grad ein. Nach anfänglichen Schauern und Gewittern lockert es im Tagesverlauf auf, die Luft bleibt allerdings warm und feucht.
2: Der Donnerstag bringt frischen Schwung ins Rheintal. Am Mikrofon bei Zmorga auf Radio Vaterland ist Peter Obst mit dem idealen Soundtrack für einen klaren Kopf am Morgen. Den perfekten Auftakt machen die Birds mit Turn, Turn, Turn.

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Und damit raus aus California Girls. Kurz für dich, es ist 6.11 Uhr. In Liechtenstein sind die Tarifverhandlungen zwischen Physiotherapeuten und Krankenkassen gescheitert. Die Therapeuten klagen nach über 10 Jahren

über massive Einkommensverluste und fordern höhere Tarife. Die Kassen lehnen ab. Mehrkosten wären rund 2 Millionen Franken. Weil Praxen mit dem Ausstieg aus der Grundversorgung drohen, wird die Regierung voraussichtlich nach der Sommerpause den neuen Tarif festlegen. Jetzt kommt Landslide von Fleetwood Mac.

Das war Landslide von Fleetwood Mac. Es ist 6.14 Uhr an diesem Samstag. Kurze Sportinfo. Der FC Vaduz bestreitet heute bei bis zu 38 Grad ein Testspiel gegen den SC Kriens. Trainer Marc Schneider reduziert die Belastung, plant regelmäßige Trinkpausen und lässt jeden Spieler maximal 45 Minuten spielen. Zur Halbzeit wird komplett gewechselt. Wegen Verletzungen rücken zwei Nachwuchsspieler nach. Bleibt dran, gleich Never Tear Us Apart von In

Watermelon Sugar. Nach dem süßen Watermelon Sugar von Harry Styles lässt sich das graue Wolkenmeer draußen wunderbar ausblenden. Feine Schweizer Mundart übernimmt. Patent Ochsner mit Ausgabe.

Guten Morgen, es ist 6.23 Uhr. Das war Ausklar von Patent Ochsner. Kurz eine Meldung. Im Tarifstreit zwischen liechtensteinischen Physiotherapeuten und dem Krankenkassenverband sind die Verhandlungen gescheitert. Die Therapeuten verlangen deutlich höhere Tarife und warnen vor Praxisschließungen und Einkommensverlusten durch die Inflation. Der Krankenkassenverband nennt Mehrkosten von rund 2 Millionen Franken und lehnt ab. Jetzt muss die Regierung nach der Sommerpause entscheiden. Bleib dran, du hörst jetzt Trouble von Coldplay. Oh.

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1: Der Moon Shadow von Cat Stevens passt bestens zu den dichten grauen Wolken da draußen. Bei milden 23 Grad bringt jetzt aber feinster Soul ordentlich Rhythmus rein. The Temptations mit Ain't Too Proud

Das war Ain't Too Proud to Beg von The Temptations. Es ist 6.33 Uhr am Samstag, kurz zur Kultur. Die erste internationale Conducting Competition Liechtenstein biegt auf die Zielgerade ein. Sechs junge Dirigenten sind im Halbfinale und proben heute mit dem Franz Liszt Kammerorchester. Noch heute Abend wählt die Jury die besten drei. Diese proben morgen mit dem Sinfonieorchester Liechtenstein und Solisten. Das Finale steigt am Montag im Vaduzer Saal. Bleibt dran, jetzt Willow von Taylor Swift.

Das war Willow von Taylor Swift. Es ist 6.37 Uhr. Kurz zur Lage. Große Schweizer Fußballvereine stellen die Liechtensteiner Sicherheitsbehörden und die Gemeinde Vaduz vor große organisatorische Herausforderungen. Wenn St. Gallen, Basel oder Zürich im Rheinpark gastieren, reisen oft bis zu 2500 Fans an. Hört zu, Gäste werden per Bus eskortiert, Straßen werden gesperrt. Und das Schweizer Kaskadenmodell sorgt für gestufte Sanktionen. Alles, damit es nicht wieder zu Ausschreitungen kommt. Und jetzt, Sucker von Jonas Brothers.

Jimmy Shelter von den Stones. Da passen die dichten grauen Wolken über uns eigentlich ganz gut zur Stimmung. Wir machen direkt weiter mit Crowded House und Don't Dream It's Over.

Don't Dream It's Over von Crowded House. Manche Melodien fangen die Stimmung am Morgen einfach perfekt ein. Die musikalische Zeitreise geht direkt weiter an die Tasten mit Billy Joel und

0: präzise informiert. Die Stimme von Niki Stettler präsentiert die KI News. Hallo. Der FC Vaduz trifft an diesem Samstag in seinem ersten Testspiel auf den SC Kriens. Wegen der extremen Hitze von bis zu 38 Grad steht die Gesundheit der Spieler im Fokus. Trainer Marc Schneider reduziert die Belastung deutlich. Jeder Akteur spielt maximal 45 Minuten. Zur Halbzeit wird die komplette Mannschaft ausgetauscht. Zudem gibt es regelmäßige Trinkpausen. Weil einige Stammkräfte verletzungsbedingt fehlen, erhalten zwei Nachwuchsspieler die Chance, sich im Kader der Vaduzer zu beweisen. Der jahrelange Tarifstreit im liechtensteinischen Gesundheitswesen eskaliert. Die Verhandlungen zwischen Physiotherapeuten und Krankenkassen sind endgültig gescheitert. Nach über 10 Jahren fordern die Therapeuten deutlich mehr Geld. Der Krankenkassenverband blockt jedoch ab, um Mehrkosten von rund 2 Millionen Franken zu verhindern. Weil erste Praxen bereits mit dem Ausstieg aus der Grundversorgung drohen, ist nun die Politik am Zug. Die Regierung muss ein Machtwort sprechen und wird den neuen Tarif voraussichtlich nach der Sommerpause festlegen. Im Tarifstreit zwischen den Liechtensteiner Physiotherapeuten und dem Krankenkassenverband sind die Verhandlungen gescheitert. Die Therapeuten fordern deutlich höhere Tarife und warnen wegen der Inflation vor Praxisschließungen. Der Krankenkassenverband lehnt dies strikt ab. Er befürchtet Mehrkosten von rund 2 Millionen Franken und damit steigende Prämien für die Versicherten. Weil eine Einigung fehlt, muss nun die Regierung eingreifen und den Tarif festlegen. Eine Entscheidung wird nach der Sommerpause erwartet. Die erste internationale Conducting Competition in Liechtenstein erreicht ihre entscheidende Phase. 6 junge Dirigenten kämpfen heute im Halbfinale um den Einzug in die letzte Runde. Dafür arbeiten sie intensiv mit dem Franz Liszt Kammerorchester. Am Abend bestimmt die Fachjury die 3 besten Talente. Diese Finalisten proben am morgigen Sonntag gemeinsam mit dem Sinfonieorchester Liechtenstein. Der musikalische Höhepunkt folgt schließlich am Montag. Im Vaduzer-Saal steigt das große Konzertfinale. Soweit die Nachrichten. Kenny, was macht das Wetter?
1: In Vaduz liegen die Temperaturen aktuell bei rund 21 Grad. Der heutige Bereich reicht von etwa 21 bis 37 Grad. Wir erleben den absoluten Höhepunkt der Hitzewelle mit viel Sonnenschein. Am Nachmittag wird die Luft jedoch instabil. Über den Bergen brauen sich dann teils heftige Gewitter zusammen, die örtlich Hagel und starken Regen bringen können. Der gesamte Wettereindruck ist hochsommerlich drückend und am Nachmittag sehr unruhig. Am Sonntag bleibt es bei 23 bis 36 Grad, enorm schwül. In der zweiten Tageshälfte drohen erneut kräftige Unwetter. Der Montag bringt dann bei 20 bis 29 Grad eine spürbare Entspannung. Nach letzten Schauen am Vormittag lockert es rasch auf und die extreme Hitze verabschiedet sich endlich aus dem Ländle.
2: Die Arbeitswoche teilt sich exakt heute in 2 Hälften. Höchste Zeit für frische musikalische Energie an diesem Mittwochmorgen. Hier ist Zmorga auf Radio Vaterland mit Peter Obst am Mikrofon. Der ideale Rhythmus für den Start kommt jetzt von DNCE mit Cake by the Ocean.

Bevor der Alltagslärm wieder lauter wird, wandert die akustische Gitarre von Jack Johnson nahtlos weiter. Für den fließenden musikalischen Übergang sorgt jetzt eine ziemlich markante Stimme. James Bay mit Let It Go.

Nach Lissos geballter Energie darf es klanglich etwas harmonischer werden. Ein fließender Wechsel, der bestens zum aktuellen Morgentrubel passt. Hier ist Vincent Weiss mit Musik Sein.

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1: Dass Musik wirklich sein kann, hat Vincent Weiss gerade eindrücklich gezeigt. Ein zeitloses Gefühl, das direkt zum wohl bekanntesten musikalischen Rückblick überhaupt führt. The Beatles und Yesterday.

Das war Glatteis von Nina Tschuba. Es ist jetzt 7.26 Uhr. Kleiner Hinweis: Die Gemeinde Vaduz zieht nach knapp 3 Monaten eine positive Bilanz für ihren digitalen Assistenten Vaduzli. Der Chatbot beantwortet im Schnitt 54 Fragen täglich, rund um die Uhr zu Formularen, Öffnungszeiten oder Restaurants und entlastet die Mitarbeitenden, sodass bei komplexen Anliegen mehr Zeit für dich bleibt. Manchmal passieren noch Fehler, aber er wird stetig verbessert. Und jetzt Run von Snow Patrol.

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1: Sie hören die Stimme von Niki Stettler mit den aktuellen KI-News. Hallo. In Italien profiliert sich der frühere General Roberto Vannacci als rechtsnationaler Herausforderer von Ministerpräsidentin Giorgia Meloni. Bekannt wurde er 2023 durch sein Buch »Verkehrte Welt mit Hetze gegen Homosexuelle und Ausländer«. Seit 2024 sitzt er für die Lega im Europaparlament, gründete dort die Partei Futuro Nazionale, liegt in Umfragen bei fast 6% und kooperiert mit der AfD. Das umstrittene Abschiebezentrum in den Everglades, berüchtigt als Alligator Alcatraz, ist dauerhaft geschlossen. Floridas Gouverneur Ron DeSantis bestätigte, dass alle Insassen verlegt wurden. Das Lager war unter Ex-Präsident Donald Trump im Sommer 2025 in nur 8 Tagen aus dem Sumpfboden gestampft worden. Alligatoren sollten dort Ausbrüche verhindern. Mehr als 22.000 Menschen durchliefen die Anlage. Menschenrechtler kritisierten stets die katastrophalen Hygienebedingungen in der provisorischen Zeltstadt, die nun endgültig Geschichte ist. Das waren die aktuellen Meldungen.

Justins Entschuldigung ist hiermit offiziell durchgewinkt. Für den musikalischen Tapetenwechsel sorgt jetzt eine ehrliche Portion britisches Heimweh. Ed Sheeran mit Castle on the Hill. 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

0: KI News, die Stimme von Niki Stettler am Mikrofon. Hallo. Der FC Vaduz trifft an diesem Samstag in seinem ersten Testspiel auf den SC Kriens. Wegen der extremen Hitze von bis zu 38 Grad steht die Gesundheit der Spieler im Fokus. Trainer Marc Schneider reduziert die Belastung deutlich. Jeder Akteur spielt maximal 45 Minuten. Zur Halbzeit wird die komplette Mannschaft ausgetauscht. Zudem gibt es regelmäßige Trinkpausen. Weil einige Stammkräfte verletzungsbedingt fehlen, erhalten zwei Nachwuchsspieler die Chance, sich im Kader der Vaduzer zu beweisen. Der jahrelange Tarifstreit im liechtensteinischen Gesundheitswesen eskaliert. Die Verhandlungen zwischen Physiotherapeuten und Krankenkassen sind endgültig gescheitert. Nach über 10 Jahren fordern die Therapeuten deutlich mehr Geld. Der Krankenkassenverband blockt jedoch ab, um Mehrkosten von rund 2 Millionen Franken zu verhindern. Weil erste Praxen bereits mit dem Ausstieg aus der Grundversorgung drohen, ist nun die Politik am Zug. Die Regierung muss ein Machtwort sprechen und wird den neuen Tarif voraussichtlich nach der Sommerpause festlegen. Im Tarifstreit zwischen den Liechtensteiner Physiotherapeuten und dem Krankenkassenverband sind die Verhandlungen gescheitert. Die Therapeuten fordern deutlich höhere Tarife und warnen wegen der Inflation vor Praxisschließungen. Der Krankenkassenverband lehnt dies strikt ab. Er befürchtet Mehrkosten von rund 2 Millionen Franken und damit steigende Prämien für die Versicherten. Weil eine Einigung fehlt, muss nun die Regierung eingreifen und den Tarif festlegen. Eine Entscheidung wird nach der Sommerpause erwartet. Die erste internationale Conducting Competition in Liechtenstein erreicht ihre entscheidende Phase. 6 junge Dirigenten kämpfen heute im Halbfinale um den Einzug in die letzte Runde. Dafür arbeiten sie intensiv mit dem Franz Liszt Kammerorchester. Am Abend bestimmt die Fachjury die 3 besten Talente. Diese Finalisten proben am morgigen Sonntag gemeinsam mit dem Sinfonieorchester Liechtenstein. Der musikalische Höhepunkt folgt schließlich am Montag. Im Vaduzer-Saal steigt das große Konzertfinale. Das war das Neueste aus der Nachrichtenredaktion. Kenny, was sagt das Wetter?
1: In Vaduz liegen die Temperaturen aktuell bei rund 21 Grad. Der heutige Bereich reicht von etwa 21 bis schweißtreibenden 37 Grad. Damit ist der absolute Höhepunkt der Hitzewelle erreicht. Zunächst gibt es reichlich Sonnenschein, doch die Luft ist nicht mehr ganz stabil. Am Nachmittag bauen sich über dem Bergland teils heftige Hitzegewitter auf, bei denen auch großer Hagel, Sturmböen und kräftiger Regen möglich sind. Der gesamte Wettereindruck ist hochsommerlich, drückend und später durchaus turbulent. Ein kurzer Ausblick auf die nächsten 2 Tage. Am Sonntag bewegen sich die Werte zwischen 23 und 36 Grad. Es bleibt enorm schwül und nachmittags drohen erneut kräftige Unwetter. Am Montag fallen die Temperaturen leicht auf 20 bis 29 Grad. Nach anfänglichen Schauern und Gewittern locken die Wolken rasch auf und bringen wieder freundlicheres Wetter.
2: Die Woche entfaltet ihre volle Kraft und das Fürstentum erwacht. Hier ist Zmorga auf Radio Vaterland mit Peter Obst. Der perfekte musikalische Schwung für diesen frischen Morgen steht bereit. Den entspannten Auftakt machen The Beatles mit Let It Be.

Keen bringt den ständigen Wandel treffend auf den Punkt. Das ist quasi die ideale Steilvorlage, um musikalisch die Koffer zu packen. Mark Forster und Sido mit

Forever Without You hinterlässt im Studio eine ordentliche Portion Melancholie. Als frischer schottischer Kontrast übernimmt jetzt Travis an den Mikrofonen mit Sing.

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1: Nach der schottischen Hymne von Travis wird die musikalische Runde jetzt wieder deutlich intimer. Ein echtes Soul-Schwergewicht schlendert ans Mikrofon. Hier ist Bill Withers mit Just the Two of Us. Nach der schottischen Hymne von Travis wird die musikalische Runde jetzt wieder deutlich intimer. Ein echtes Soul-Schwergewicht schlendert ans Mikrofon. Hier ist Bill Withers

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1: Hallo aus der Redaktion, hier sind die KI-News mit der Stimme von Niki Stettler. In Italien profiliert sich der frühere General Roberto Vannacci als rechtsnationaler Herausforderer von Ministerpräsidentin Giorgia Meloni. Bekannt wurde er 2023 durch sein Buch Verkehrte Welt mit Hetze gegen Homosexuelle und Ausländer. Seit 2024 sitzt er für die Lega im Europaparlament, gründete dort die Partei Futuro Nazionale, liegt in Umfragen bei fast 6% und kooperiert mit der AfD. Das umstrittene Abschiebezentrum in den Everglades, berüchtigt als Alligator Alcatraz, ist dauerhaft geschlossen. Floridas Gouverneur Ron DeSantis bestätigte, dass alle Insassen verlegt wurden. Das Lager war unter Ex-Präsident Donald Trump im Sommer 2025 in nur 8 Tagen aus dem Sumpfboden gestampft worden. Alligatoren sollten dort Ausbrüche verhindern. Mehr als 22.000 Menschen durchliefen die Anlage. Menschenrechtler kritisierten stets die katastrophalen Hygienebedingungen in der provisorischen Zeltstadt, die nun endgültig Geschichte ist. Das waren die Nachrichten.

eiserne Disziplin beweist, wer bei Heatwave eben noch stillsitzen konnte. Dieser unwiderstehliche Disco-Rhythmus weicht jetzt einer wunderbar sanften Liebeserklärung. Stevie Wonder singt Mi Chérie Amour.

Das war Mi Chérie Amour von Stevie Wonder. Es ist 8.38 Uhr. Kurzer Hinweis: Wenn St. Gallen, Basel oder Zürich im Rheinpark spielen, reisen bis zu 2.500 Gästefans an. Um Ausschreitungen wie Mitte Oktober zu verhindern, setzen Polizei und Gemeinde Vaduz auf strenge Sicherheitskonzepte. Bass-Eskorten bei der Anreise, was regelmäßig zu gesperrten Straßen führt, und das Schweizer Kaskadenmodell mit stufenweisen Sanktionen. Bleibt dran! Jetzt kommt The Man Who Can't Be Moved von The Script.

Queen hinterlässt mit dieser Freundschaftshymne einfach ein Lächeln. Die positive Energie schwingt nahtlos weiter, wenn nun Irlands markanteste Stimme übernimmt. Dermot Kennedy mit Something to Someone.

0: kurz reingehört, die Stimme von Niki Stettler mit den neuesten KI-News, hallo. Der FC Vaduz trifft an diesem Samstag in seinem ersten Testspiel auf den SC Kriens. Wegen der extremen Hitze von bis zu 38 Grad steht die Gesundheit der Spieler im Fokus. Trainer Marc Schneider reduziert die Belastung deutlich. Jeder Akteur spielt maximal 45 Minuten. Zur Halbzeit wird die komplette Mannschaft ausgetauscht. Zudem gibt es regelmäßige Trinkpausen. Weil einige Stammkräfte verletzungsbedingt fehlen, erhalten zwei Nachwuchsspieler die Chance, sich im Kader der Vaduzer zu beweisen. Der jahrelange Tarifstreit im liechtensteinischen Gesundheitswesen eskaliert. Die Verhandlungen zwischen Physiotherapeuten und Krankenkassen sind endgültig gescheitert. Nach über 10 Jahren fordern die Therapeuten deutlich mehr Geld. Der Krankenkassenverband blockt jedoch ab, um Mehrkosten von rund 2 Millionen Franken zu verhindern. Weil erste Praxen bereits mit dem Ausstieg aus der Grundversorgung drohen, ist nun die Politik am Zug. Die Regierung muss ein Machtwort sprechen und wird den neuen Tarif voraussichtlich nach der Sommerpause festlegen. Im Tarifstreit zwischen den Liechtensteiner Physiotherapeuten und dem Krankenkassenverband sind die Verhandlungen gescheitert. Die Therapeuten fordern deutlich höhere Tarife und warnen wegen der Inflation vor Praxisschließungen. Der Krankenkassenverband lehnt dies strikt ab. Er befürchtet Mehrkosten von rund 2 Millionen Franken und damit steigende Prämien für die Versicherten. Weil eine Einigung fehlt, muss nun die Regierung eingreifen und den Tarif festlegen. Eine Entscheidung wird nach der Sommerpause erwartet. Die erste internationale Conducting Competition in Liechtenstein erreicht ihre entscheidende Phase. 6 junge Dirigenten kämpfen heute im Halbfinale um den Einzug in die letzte Runde. Dafür arbeiten sie intensiv mit dem Franz Liszt Kammerorchester. Am Abend bestimmt die Fachjury die 3 besten Talente. Diese Finalisten proben am morgigen Sonntag gemeinsam mit dem Sinfonieorchester Liechtenstein. Der musikalische Höhepunkt folgt schließlich am Montag. Im Vaduzer-Saal steigt das große Konzertfinale. Jetzt das Wetter. Kenny?
1: In Vaduz liegen die Temperaturen aktuell bei rund 27 Grad. Der heutige Bereich reicht von etwa 21 bis 37 Grad. Wir erleben heute den absoluten Höhepunkt der Hitzewelle mit reichlich Sonnenschein im Ländle. Im Tagesverlauf wird die Luft jedoch instabiler, wodurch sich über den Bergen teils heftige Hitzegewitter mit Starkregen und Hagel entladen können. Insgesamt erwartet uns ein hochsommerlicher, aber zunehmend drückender und schwüler Wettereindruck. Ein Blick auf die kommenden 2 Tage. Am Sonntag bleibt es bei Werten zwischen 23 und 36 Grad schweißtreibend heiß. Die hohe Luftfeuchtigkeit bringt am Nachmittag erneut kräftige Gewitter mit sich. Am Montag wird die extremste Hitze dann vertrieben. Bei 20 bis 29 Grad ziehen letzte Schauer am Vormittag ab. Danach locken die Wolken rasch auf und es wird wieder freundlicher.
2: Wenn die Woche ihren Zenit erreicht, verlangt das nach einem absolut starken Soundtrack. Hier bei Radio Vaterland stehen die All-Time Classics für exakt diese musikalischen Meilensteine. Den Auftakt macht ein unverkennbarer Rhythmus. Queen mit We Will Rock You.

Nach dem legendärsten Schlagzeugsolo der 80er von Phil Collins bleibt die Atmosphäre bei All-Time Classics an diesem Vormittag wunderbar intensiv. Gänsehaut ist quasi vorprogrammiert. Tiefgründig und zeitlos geht es nahtlos weiter. R.E.M. mit Everybody Hurts.

Nach den großen Hollywood-Gefühlen von Lady Gaga und Bradley Cooper bleibt das Niveau an diesem Vormittag ganz weit oben. Ein unvergesslicher Meilenstein der Musikgeschichte steht bereits in den Startlöchern. Simon und Garfunkel mit Mrs. Robinson.

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1: Hallo aus der Redaktion, hier sind die KI-News mit der Stimme von Niki Stettler. In Italien profiliert sich der frühere General Roberto Vannacci als rechtsnationaler Herausforderer von Ministerpräsidentin Giorgia Meloni. Bekannt wurde er 2023 durch sein Buch Verkehrte Welt mit Hetze gegen Homosexuelle und Ausländer. Seit 2024 sitzt er für die Lega im Europaparlament, gründete dort die Partei Futuro Nazionale, liegt in Umfragen bei fast 6% und kooperiert mit der AfD. Das umstrittene Abschiebezentrum in den Everglades, berüchtigt als Alligator Alcatraz, ist dauerhaft geschlossen. Floridas Gouverneur Ron DeSantis bestätigte, dass alle Insassen verlegt wurden. Das Lager war unter Ex-Präsident Donald Trump im Sommer 2025 in nur 8 Tagen aus dem Sumpfboden gestampft worden. Alligatoren sollten dort Ausbrüche verhindern. Mehr als 22.000 Menschen durchliefen die Anlage. Menschenrechtler kritisierten stets die katastrophalen Hygienebedingungen in der provisorischen Zeltstadt, die nun endgültig Geschichte ist. Das waren die Nachrichten.

Nach Californication hängen an diesem Samstag zwar dichte Wolken über dem Tal, aber fast 29 Grad versprechen echtes Sommerfeeling fürs Wochenende. Genau das richtige Klima für All-Time Classics und Nirvana. Smells like Teen Spirit.

Das war Smells Like Teen Spirit von Nirvana. Es ist 9.41 Uhr. Kleiner Tipp für dich aus Vaduz. Nach knapp 3 Monaten zieht die Gemeinde ein positives Fazit zu ihrem Chatbot Vaduzli. Er beantwortet im Schnitt 54 Fragen täglich, liefert rund um die Uhr Infos zu Formularen, Öffnungszeiten und lokalen Restaurants und entlastet das Team von Routineanfragen. Fehler passieren noch, aber er wird laufend verbessert. Und jetzt weiter mit Brown Sugar von The Rolling.

0: Es ist 10 Uhr. Schön, dass Sie dabei sind. Hier sind die KI-News mit der Stimme von Niki Stettler. Der FC Vaduz trifft an diesem Samstag in seinem ersten Testspiel auf den SC Kriens. Wegen der extremen Hitze von bis zu 38 Grad steht die Gesundheit der Spieler im Fokus. Trainer Marc Schneider reduziert die Belastung deutlich. Jeder Akteur spielt maximal 45 Minuten. Zur Halbzeit wird die komplette Mannschaft ausgetauscht. Zudem gibt es regelmäßige Trinkpausen. Weil einige Stammkräfte verletzungsbedingt fehlen, erhalten zwei Nachwuchsspieler die Chance, sich im Kader der Vaduzer zu beweisen. Der jahrelange Tarifstreit im liechtensteinischen Gesundheitswesen eskaliert. Die Verhandlungen zwischen Physiotherapeuten und Krankenkassen sind endgültig gescheitert. Nach über 10 Jahren fordern die Therapeuten deutlich mehr Geld. Der Krankenkassenverband blockt jedoch ab, um Mehrkosten von rund 2 Millionen Franken zu verhindern. Weil erste Praxen bereits mit dem Ausstieg aus der Grundversorgung drohen, ist nun die Politik am Zug. Die Regierung muss ein Machtwort sprechen und wird den neuen Tarif voraussichtlich nach der Sommerpause festlegen. Im Tarifstreit zwischen den Liechtensteiner Physiotherapeuten und dem Krankenkassenverband sind die Verhandlungen gescheitert. Die Therapeuten fordern deutlich höhere Tarife und warnen wegen der Inflation vor Praxisschließungen. Der Krankenkassenverband lehnt dies strikt ab. Er befürchtet Mehrkosten von rund 2 Millionen Franken und damit steigende Prämien für die Versicherten. Weil eine Einigung fehlt, muss nun die Regierung eingreifen und den Tarif festlegen. Eine Entscheidung wird nach der Sommerpause erwartet. Die erste internationale Conducting Competition in Liechtenstein erreicht ihre entscheidende Phase. 6 junge Dirigenten kämpfen heute im Halbfinale um den Einzug in die letzte Runde. Dafür arbeiten sie intensiv mit dem Franz Liszt Kammerorchester. Am Abend bestimmt die Fachjury die 3 besten Talente. Diese Finalisten proben am morgigen Sonntag gemeinsam mit dem Sinfonieorchester Liechtenstein. Der musikalische Höhepunkt folgt schließlich am Montag. Im Vaduzer-Saal steigt das große Konzertfinale. Das waren die Nachrichten, jetzt das Wetter mit Kenny.
1: In Vaduz liegen die Temperaturen aktuell bei rund 25 Grad. Der heutige Bereich reicht von etwa 21 bis 37 Grad. Wir erleben den absoluten Höhepunkt der aktuellen Hitzewelle. Zunächst dominiert strahlender Sonnenschein, doch die Luft ist extrem heiß und zunehmend drückend schwül. Über dem Bergland brauen sich später teils heftige Hitzegewitter zusammen, die lokal Hagel, Sturmböen und starken Regen im Gepäck haben. Am Sonntag bleibt das Wetter bei 23 bis 36 Grad schweißtreibend und gewittrig. Am Montag wird die extrem heiße Luft dann endlich aus dem Ländle vertrieben. Die Temperaturen liegen zwischen 20 und 29 Grad. Anfängliche Gewitterschauer klingen ab und machen rasch Platz für freundliche Auflockerungen.

Nach den Talking Heads und ihrem Psychokiller folgt nun der ultimative musikalische Stalker. The Police klingen zwar herrlich romantisch, aber bei Every Breath You Take singt der Kontrollzwang unüberhörbar mit.

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1: Hallo aus der Redaktion. Hier sind die KI-News mit der Stimme von Niki Stettler. In Italien profiliert sich der frühere General Roberto Vannacci als rechtsnationaler Herausforderer von Ministerpräsidentin Giorgia Meloni. Bekannt wurde er 2023 durch sein Buch Verkehrte Welt mit Hetze gegen Homosexuelle und Ausländer. Seit 2024 sitzt er für die Lega im Europaparlament, gründete dort die Partei Futuro Nazionale, liegt in Umfragen bei fast 6% und kooperiert mit der AfD. Das umstrittene Abschiebezentrum in den Everglades, berüchtigt als Alligator Alcatraz, ist dauerhaft geschlossen. Floridas Gouverneur Ron DeSantis bestätigte, dass alle Insassen verlegt wurden. Das Lager war unter Ex-Präsident Donald Trump im Sommer 2025 in nur 8 Tagen aus dem Sumpfboden gestampft worden. Alligatoren sollten dort Ausbrüche verhindern. Mehr als 22.000 Menschen durchliefen die Anlage. Menschenrechtler kritisierten stets die katastrophalen Hygienebedingungen.

to go. Der Generationenkonflikt von Cat Stevens weicht jetzt musikalischem Fernweh. Father and Son macht Platz für australische Leichtigkeit und einen absolut unverwüstlichen Rhythmus. Hier sind Man at Work mit

Nach In the End von Linkin Park weicht die geballte Energie jetzt einem echten Meilenstein, der gleich 8 Minuten feine Musikgeschichte erzählt. Vorhang auf für Don McLean und American Pie.

Das war Bad Moon Rising von Creedence Clearwater Revival. Es ist 10.50 Uhr. Ein Tipp für dich. Die neue Sommerausgabe des liechtensteinischen Magazins Panorama dreht sich um Hochgefühle. Geschichten von Bergliebhabern, einem Achterbahnentwickler und Ex-Seilbahntechniker Florian Degen aus Malbuhn. Das Heft liegt am Sonntag, dem 26. Juni, der LIVO bei. Ab Montag ist die Ausgabe kostenlos online. Jetzt weiter mit Comfortably Numb von Pink Floyd.

0: 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Hochgefühle stehen im Mittelpunkt der neuen Sommerausgabe des Liechtensteiner Magazins Panorama. Das Heft erzählt Geschichten von Menschen, die ihre persönlichen Höhepunkte in der Natur oder im Beruf erleben. Zu Wort kommen Bergliebhaber, ein Achterbahnentwickler und der Ex-Seilbahntechniker Florian Degen aus Malbun. Leser finden das Magazin am Sonntag, dem 26. Juni, als Beilage in der Zeitung Livo. Ab Montag ist die aktuelle Ausgabe zudem völlig kostenlos im Internet verfügbar. Der FC Vaduz trifft an diesem Samstag in seinem ersten Testspiel auf den SC Kriens. Wegen der extremen Hitze von bis zu 38 Grad steht die Gesundheit der Spieler im Fokus. Trainer Marc Schneider reduziert die Belastung deutlich. Jeder Akteur spielt maximal 45 Minuten. Zur Halbzeit wird die komplette Mannschaft ausgetauscht. Zudem gibt es regelmäßige Trinkpausen. Weil einige Stammkräfte verletzungsbedingt fehlen, erhalten zwei Nachwuchsspieler die Chance, sich im Kader der Vaduzer zu beweisen. Der jahrelange Tarifstreit im liechtensteinischen Gesundheitswesen eskaliert. Die Verhandlungen zwischen Physiotherapeuten und Krankenkassen sind endgültig gescheitert. Nach über 10 Jahren fordern die Therapeuten deutlich mehr Geld. Der Krankenkassenverband blockt jedoch ab, um Mehrkosten von rund 2 Millionen Franken zu verhindern. Weil erste Praxen bereits mit dem Ausstieg aus der Grundversorgung drohen, ist nun die Politik am Zug. Die Regierung muss ein Machtwort sprechen und wird den neuen Tarif voraussichtlich nach der Sommerpause festlegen. Im Tarifstreit zwischen den Liechtensteiner Physiotherapeuten und dem Krankenkassenverband sind die Verhandlungen gescheitert. Die Therapeuten fordern deutlich höhere Tarife und warnen wegen der Inflation vor Praxisschließungen. Der Krankenkassenverband lehnt dies strikt ab. Er befürchtet Mehrkosten von rund 2 Millionen Franken und damit steigende Prämien für die Versicherten. Weil eine Einigung fehlt, muss nun die Regierung eingreifen und den Tarif festlegen. Eine Entscheidung wird nach der Sommerpause erwartet. Soweit die Nachrichten. Kenny, wie geht's dem Wetter?
1: In Vaduz liegen die Temperaturen aktuell bei rund 34 Grad. Der heutige Bereich reicht von etwa 21 bis 37 Grad. Zurzeit dominiert der Höhepunkt der Hitzewelle mit reichlich Sonnenschein im ganzen Land. Später wird die Luft jedoch instabiler und über den Bergen können sich heftige Hitzegewitter mit Hagel und Starkregen entladen. Insgesamt ist der Wettereindruck hochsommerlich, wird im Tagesverlauf aber zunehmend drückend und unruhig. Am Sonntag bleibt es bei 23 bis 36 Grad extrem heiß und schwül, mit erneuter Unwettergefahr am Nachmittag. Am Montag kühlt es spürbar ab. Bei 20 bis 29 Grad fallen anfangs noch Schauer, bevor es rasch auflockert und die größte Hitze vertrieben ist.

eben noch himmlische Hingabe bei George Harrison und schon lockt musikalisch die dunkle Seite. Ein überaus eleganter Stilbruch für diesen Vormittag. Jetzt übernehmen die Rolling Stones mit Sympathy for the Devil.

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1: Die neuesten KI-Nachrichten mit der Stimme von Niki Stettler. Hallo. Die US-Regierung hat die Sperre für ein hochmodernes Modell für künstliche Intelligenz teilweise wieder aufgehoben. Nach 2 Wochen darf der Entwickler Anthropic sein Programm namens Claude Mythos 5 nun an ausgewählte Cybersicherheitsfirmen weitergeben. US-Handelsminister Howard Lutnick erklärte, diese vertrauenswürdigen Partner bräuchten dafür keine Exportlizenz. Zuvor hatten die Behörden das Modell sowie die Schwesterversion Fable 5 komplett blockiert. Man befürchtete, dass Staaten wie Russland oder China die Technologie nutzen könnten, um gezielt Sicherheitslücken in Computersystemen aufzuspüren. In Italien profiliert sich der frühere General Roberto Vannacci als rechtsnationaler Herausforderer von Ministerpräsidentin Giorgia Meloni. Bekannt wurde er 2023 durch sein Buch Verkehrte Welt mit Hetze gegen Homosexuelle und Ausländer. Seit 2024 sitzt er für die Lega im Europaparlament, gründete dort die Partei Futuro Nazionale, liegt in Umfragen bei fast 6% und kooperiert mit der AfD. Das war das Neueste aus der Nachrichtenredaktion.

Sanders Truck, kurz was für dich. Es ist 11.39 Uhr am Samstag. Am Freitagabend brannte nahe der Autobahn A13 im Kanton St. Gallen auf etwa 10x10 Metern eine Grünabfalldeponie. Die Feuerwehr löschte schnell. Niemand wurde verletzt, der Schaden blieb gering. Die Kantonspolizei vermutet Selbstentzündung. Jetzt zurück zur Musik. Foo Fighters mit Learn.

Nach Summer of 69 von Bryan Adams ein kurzer Hinweis. Es ist 11.51 Uhr am Samstag. Die erste internationale Conducting Competition Liechtenstein biegt auf die Zielgerade ein. 6 junge Dirigenten stehen im Halbfinale und proben heute mit dem Franz Liszt Kammerorchester. Am Abend wählt die Jury die besten 3. Morgen proben sie mit dem Sinfonieorchester Liechtenstein. Das Finale ist Montag im Vaduzer Saal. Bleibt dran, jetzt kommt Whole Lotta Love von Led Zeppelin.

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0: Hallo und willkommen. Die Stimme von Niki Stettler führt Sie durch die KI-News. Hochgefühle stehen im Mittelpunkt der neuen Sommerausgabe des Liechtensteiner Magazins Panorama. Das Heft erzählt Geschichten von Menschen, die ihre persönlichen Höhepunkte in der Natur oder im Beruf erleben. Zu Wort kommen Bergliebhaber, ein Achterbahnentwickler und der Ex-Seilbahntechniker Florian Degen aus Malbun. Leser finden das Magazin am Sonntag, dem 26. Juni, als Beilage in der Zeitung Lievo. Ab Montag ist die aktuelle Ausgabe zudem völlig kostenlos im Internet verfügbar. Der FC Vaduz trifft an diesem Samstag in seinem ersten Testspiel auf den SC Kriens. Wegen der extremen Hitze von bis zu 38 Grad steht die Gesundheit der Spieler im Fokus. Trainer Marc Schneider reduziert die Belastung deutlich. Jeder Akteur spielt maximal 45 Minuten. Zur Halbzeit wird die komplette Mannschaft ausgetauscht. Zudem gibt es regelmäßige Trinkpausen. Weil einige Stammkräfte verletzungsbedingt fehlen, erhalten zwei Nachwuchsspieler die Chance, sich im Kader der Vaduzer zu beweisen. Der jahrelange Tarifstreit im liechtensteinischen Gesundheitswesen eskaliert. Die Verhandlungen zwischen Physiotherapeuten und Krankenkassen sind endgültig gescheitert. Nach über 10 Jahren fordern die Therapeuten deutlich mehr Geld. Der Krankenkassenverband blockt jedoch ab, um Mehrkosten von rund 2 Millionen Franken zu verhindern. Weil erste Praxen bereits mit dem Ausstieg aus der Grundversorgung drohen, ist nun die Politik am Zug. Die Regierung muss ein Machtwort sprechen und wird den neuen Tarif voraussichtlich nach der Sommerpause festlegen. Im Tarifstreit zwischen den Liechtensteiner Physiotherapeuten und dem Krankenkassenverband sind die Verhandlungen gescheitert. Die Therapeuten fordern deutlich höhere Tarife und warnen wegen der Inflation vor Praxisschließungen. Der Krankenkassenverband lehnt dies strikt ab. Er befürchtet Mehrkosten von rund 2 Millionen Franken und damit steigende Prämien für die Versicherten. Weil eine Einigung fehlt, muss nun die Regierung eingreifen und den Tarif festlegen. Eine Entscheidung wird nach der Sommerpause erwartet. Das waren die Nachrichten, jetzt das Wetter mit Kenny.
1: Ja, Niki Stettler, ein Blick aufs Wetter. In Vaduz liegen die Temperaturen aktuell bei rund 15 Grad. Der heutige Bereich reicht von etwa 10 bis 18 Grad. Über dem Rheintal zeigt sich ein lebhafter Mix aus dichten Quellwolken und vereinzelten blauen Lücken. Dazu weht ein spürbarer Föhnwind aus südlicher Richtung, der die Luft angenehm trocken hält. Insgesamt präsentiert sich das Wetter heute recht wechselhaft, aber durchaus freundlich. Der Blick auf den Mittwoch verspricht deutlich mehr Sonnenschein. Nach frischen 8 Grad am Morgen klettern die Werte auf milde 20 Grad. Am Donnerstag zieht sich der Himmel dann wieder etwas zu. Bei Werten zwischen 11 und 16 Grad bringt ein leichtes Regengebiet etwas Nässe mit sich, bevor sich die Atmosphäre zum Wochenende hin wieder entspannt.
2: Die Woche schlägt langsam aber sicher die Brücke in Richtung Wochenende. Genau der richtige Moment für eine genussvolle Pause bei Radio Vaterland im Zmittag. Frische Energie und feine musikalische Delikatessen stehen auf dem Menüplan, serviert von 10cc mit Dreadlock Holiday.

sanfte Romantik von Maroon 5 verfliegt, denn jetzt ziehen musikalisch ein paar dunkle Wolken auf. Zum Glück haben Rihanna und Jay-Z den perfekten Schirm dabei. Hier ist Umbrella.

Eben flogen bei Bamboleo noch feurige spanische Gitarren durch die Luft. Ein herrlicher Kontrast zur charmanten Nerd-Romantik der 90er Jahre, die jetzt aus den Lautsprechern scheppert. Weezer übernehmen mit Buddy Holly.

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1: Die KI-News mit der Stimme von Niki Stettler. Hallo. Die US-Regierung hat die Sperre für ein hochmodernes Modell für künstliche Intelligenz teilweise wieder aufgehoben. Nach 2 Wochen darf der Entwickler Anthropic sein Programm namens Claude Mythos 5 nun an ausgewählte Cybersicherheitsfirmen weitergeben. US-Handelsminister Howard Lutnick erklärte, diese vertrauenswürdigen Partner bräuchten dafür keine Exportlizenz. Zuvor hatten die Behörden das Modell sowie die Schwesterversion Fable 5 komplett blockiert. Man befürchtete, dass Staaten wie Russland oder China die Technologie nutzen könnten, um gezielt Sicherheitslücken in Computersystemen aufzuspüren. In Dakar im Senegal ist das neue Gebäude des Goethe-Instituts eröffnet worden, das sich dank spezieller Bauweise fast ohne Klimaanlage kühlt. Architekt Francis Kere nutzt durchlässige Lehmziegel und bewusst gelassene Zwischenräume für Luftzirkulation. Ähnliche bioklimatische Bauten stehen in Kenia. Fachleute sehen darin eine Antwort der Architektur auf den Klimawandel, soweit das Aktuellste.

Das war Crazy Little Thing Called Love von Queen. Es ist 12.32 Uhr. Große Schweizer Vereine wie St. Gallen, Basel oder Zürich bringen oft bis zu 2500 Fans ins Rheinparkstadion und stellen Polizei und Gemeinde organisatorisch vor große Herausforderungen. Zur Verhinderung von Ausschreitungen werden Gästefans per Bus eskortiert, Straßen gesperrt und das Schweizer Kaskadenmodell angewendet, damit ihr Bescheid wisst. Bleibt dran! Jetzt Weather With You von Crowded House. Okay.

0: 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Die Stimme von Niki Stettler präsentiert die KI News Hallo. Hochgefühle stehen im Mittelpunkt der neuen Sommerausgabe des Liechtensteiner Magazins Panorama. Das Heft erzählt Geschichten von Menschen, die ihre persönlichen Höhepunkte in der Natur oder im Beruf erleben. Zu Wort kommen Bergliebhaber, ein Achterbahnentwickler und der Ex-Seilbahntechniker Florian Degen aus Malbuhn. Leser finden das Magazin am Sonntag, dem 26. Juni, als Beilage in der Zeitung LIVO. Ab Montag ist die aktuelle Ausgabe zudem völlig kostenlos im Internet verfügbar. Der FC Vaduz trifft an diesem Samstag in seinem ersten Testspiel auf den SC Kriens. Wegen der extremen Hitze von bis zu 38 Grad steht die Gesundheit der Spieler im Fokus. Trainer Marc Schneider reduziert die Belastung deutlich. Jeder Akteur spielt maximal 45 Minuten. Zur Halbzeit wird die komplette Mannschaft ausgetauscht. Zudem gibt es regelmäßige Trinkpausen. Weil einige Stammkräfte verletzungsbedingt fehlen, erhalten zwei Nachwuchsspieler die Chance, sich im Kader der Vaduzer zu beweisen. Der jahrelange Tarifstreit im liechtensteinischen Gesundheitswesen eskaliert. Die Verhandlungen zwischen Physiotherapeuten und Krankenkassen sind endgültig gescheitert. Nach über 10 Jahren fordern die Therapeuten deutlich mehr Geld. Der Krankenkassenverband blockt jedoch ab, um Mehrkosten von rund 2 Millionen Franken zu verhindern. Weil erste Praxen bereits mit dem Ausstieg aus der Grundversorgung drohen, ist nun die Politik am Zug. Die Regierung muss ein Machtwort sprechen und wird den neuen Tarif voraussichtlich nach der Sommerpause festlegen. Rasch gelöscht war ein Brand am Freitagabend im Kanton St. Gallen. In einem Waldstück nahe der Autobahn A13 stand eine Deponie für Grünabfälle auf einer Fläche von rund 10 x 10 Metern in Vollbrand. Die örtliche Feuerwehr brachte die Flammen zügig unter Kontrolle. Glücklicherweise wurde niemand verletzt. Auch der Sachschaden fällt gering aus. Nach ersten Erkenntnissen der Kantonspolizei haben sich die Gartenabfälle auf der Deponie offenbar von selbst entzündet. Soweit die Nachrichten. Kenny, was macht das Wetter?
1: In Vaduz liegen die Temperaturen aktuell bei rund 28 Grad. Der heutige Bereich reicht von etwa 21 bis 37 Grad. Wir erleben den absoluten Höhepunkt der Hitzewelle mit reichlich Sonnenschein. Im Tagesverlauf wird die Luft jedoch instabiler, wodurch sich über dem Bergland teils heftige Hitzegewitter mit Starkregen und Hagel entladen können. Der Wettereindruck ist zunächst hochsommerlich freundlich, wird aber zunehmend drückend und unruhig. Am Sonntag bleibt es bei Werten zwischen 23 und 36 Grad extrem schwül, am Nachmittag drohen erneut kräftige Gewitter. Der Montag bringt dann einen Wetterwechsel. Bei 20 bis 29 Grad ziehen letzte Schauer ab, die Wolken lockern auf und die extreme Hitze wird endlich aus dem Fürstentum vertrieben.
2: Die Woche treibt spürbar voran und verlangt nach einer musikalischen Atempause. Der Zmittag auf Radio Vaterland liefert jetzt exakt diese entspannte Gelassenheit. Ein Moment zum Durchatmen, untermalt mit viel guter Laune. Bob Marley and the Wailers mit Three

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1: KI News am Puls der Zeit mit der Stimme von Niki Stettler. Hallo. In Ankara laufen die Vorbereitungen für den NATO-Gipfel am 7. und 8. Juli auf Hochtouren. Die türkische Hauptstadt putzt sich für hochkarätige Staatsgäste heraus. Politisch ist das Treffen brisant. Neben europäischen Spitzenpolitikern wird auch Ex-US-Präsident Donald Trump erwartet. Seine Teilnahme gilt als Erfolg für den türkischen Präsidenten Recep Tayyip Erdogan. Im Zentrum der Gespräche stehen die Stärkung des Verteidigungsbündnisses und die weitere Unterstützung für die Ukraine. Überschattet wird das Treffen jedoch von internationaler Kritik an der türkischen Menschenrechtslage. In Dakar im Senegal ist das neue Gebäude des Goethe-Instituts eröffnet worden, das sich dank spezieller Bauweise fast ohne Klimaanlage kühlt. Architekt Francis Kéré nutzt durchlässige Lehmziegel und bewusst gelassene Zwischenräume für Luftzirkulation. Ähnliche bioklimatische Bauten stehen in Kenia. Fachleute sehen darin eine Antwort der Architektur auf den Klimawandel. Damit seid ihr erstmal wieder auf dem neuesten Stand.

Übergang zu uns. Es ist 13.45 Uhr. Kurz was Wichtiges für euch. Im Tarifstreit zwischen liechtensteinischen Physiotherapeuten und dem Krankenkassenverband sind die Verhandlungen gescheitert. Die Therapeuten fordern deutlich höhere Sätze und warnen vor Praxisschließungen und massiven Einkommensverlusten durch die Inflation. Der Kassenverband lehnt ab und spricht von rund 2 Millionen Mehrkosten, die Prämien steigen würden. Jetzt muss die Regierung den Tarif festlegen. Eine Entscheidung wird nach der Sommerpause erwartet. Und jetzt zurück

Schön, dass Sie dabei sind. Hier sind die KI News mit der Stimme von Niki Stettler. Hochgefühle stehen im Mittelpunkt der neuen Sommerausgabe des Liechtensteiner Magazins Panorama. Das Heft erzählt Geschichten von Menschen, die ihre persönlichen Höhepunkte in der Natur oder im Beruf erleben. Zu Wort kommen Bergliebhaber, ein Achterbahnentwickler und der Ex-Seilbahntechniker Florian Degen aus Malbun. Leser finden das Magazin am Sonntag, dem 26. Juni, als Beilage in der Zeitung Lievo. Ab Montag ist die aktuelle Ausgabe zudem völlig kostenlos im Internet verfügbar. Der FC Vaduz trifft an diesem Samstag in seinem ersten Testspiel auf den SC Kriens. Wegen der extremen Hitze von bis zu 38 Grad steht die Gesundheit der Spieler im Fokus. Trainer Marc Schneider reduziert die Belastung deutlich. Jeder Akteur spielt maximal 45 Minuten. Zur Halbzeit wird die komplette Mannschaft ausgetauscht. Zudem gibt es regelmäßige Trinkpausen.

0: Weil einige Stammkräfte verletzungsbedingt fehlen, erhalten zwei Nachwuchsspieler die Chance, sich im Kader der Vaduzer zu beweisen. Der jahrelange Tarifstreit im liechtensteinischen Gesundheitswesen eskaliert. Die Verhandlungen zwischen Physiotherapeuten und Krankenkassen sind endgültig gescheitert. Nach über 10 Jahren fordern die Therapeuten deutlich mehr Geld. Der Krankenkassenverband blockt jedoch ab, um Mehrkosten von rund 2 Millionen Franken zu verhindern. Weil erste Praxen bereits mit dem Ausstieg aus der Grundversorgung drohen, ist nun die Politik am Zug. Die Regierung muss ein Machtwort sprechen und wird den neuen Tarif voraussichtlich nach der Sommerpause festlegen. Im Tarifstreit zwischen den Liechtensteiner Physiotherapeuten und dem Krankenkassenverband sind die Verhandlungen gescheitert. Die Therapeuten fordern deutlich höhere Tarife und warnen wegen der Inflation vor Praxisschließungen. Der Krankenkassenverband lehnt dies strikt ab. Er befürchtet Mehrkosten von rund 2 Millionen Franken und damit steigende Prämien für die Versicherten. Weil eine Einigung fehlt, muss nun die Regierung eingreifen und den Tarif festlegen. Eine Entscheidung wird nach der Sommerpause erwartet. Soweit die Nachrichten. Kenny, wie geht's dem Wetter?
1: In Vaduz klingt dieser Hitzetag aktuell bei schweißtreibenden 35 Grad aus. Die Luft flimmert regelrecht, doch die brodelnde Hitze bringt Unruhe. Im Laufe des Abends können sich über den Bergen erste kräftige Gewitter entladen, die örtlich Starkregen und Sturmböen mitbringen. Wo es kracht, kühlt es spürbar ab. Ansonsten steht eine tropische Nacht bevor, in der das Thermometer kaum unter 27 Grad sinkt. Am Sonntag geht das drückende Wetter in die Verlängerung. Bei 23 bis 36 Grad wird es extrem schwül, bevor am Nachmittag erneut schwere Unwetter aufziehen. Der Montag bringt dann den ersehnten Wetterwechsel. Nach morgendlichen Schauern lockert es rasch auf, bei Tiefstwerten um 20 und Höchstwerten von knapp 29 Grad.
2: Der Mittwoch markiert den eleganten Wendepunkt der Woche. Die perfekte Kulisse für frische Perspektiven und neue Ideen. Hier im Marktplatz auf Radio Vaterland. Ein zu viel an guter Energie existiert dabei schlichtweg nicht. Den musikalischen Beweis liefern jetzt AC/DC mit Touch Too Much.

Liz Temk und Bees and Honey lieferten mit Show Me Love einen herrlichen Groove. Was ich behaupten kann? Dass die Sportfreunde Stiller diesen Schwung nun mühelos übernehmen.

Nach der geballten Energie der Blues Brothers tut bei diesem warmen Sommerregen draußen etwas musikalische Nostalgie richtig gut. Nena blickt zurück. In

Tönen von Nena folgt ein echter Rhythmuswechsel an diesem drückend heißen Nachmittag. Auf Radio Vaterland übernimmt jetzt Dua Lipa mit Training Season.

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1: Schön, dass Sie dabei sind. Hier sind die KI-News mit der Stimme von Niki Stettler. In Ankara laufen die Vorbereitungen für den NATO-Gipfel am 7. und 8. Juli auf Hochtouren. Die türkische Hauptstadt putzt sich für hochkarätige Staatsgäste heraus. Politisch ist das Treffen brisant. Neben europäischen Spitzenpolitikern wird auch Ex-US-Präsident Donald Trump erwartet. Seine Teilnahme gilt als Erfolg für den türkischen Präsidenten Recep Tayyip Erdogan. Im Zentrum der Gespräche stehen die Stärkung des Verteidigungsbündnisses und die weitere Unterstützung für die Ukraine. Überschattet wird das Treffen jedoch von internationaler Kritik an der türkischen Menschenrechtslage. Ein neues Gutachten der Gesellschaft für Freiheitsrechte beleuchtet die politischen Pläne der AfD. Die Berliner Juristen haben über 200 Belege dafür gesammelt, dass die Partei politische Gegner strafrechtlich verfolgen will. Im Visier stehen dabei keine echten Straftaten, sondern unliebsame Entscheidungen, etwa in der Migrationspolitik. Das Fazit der Verfasser ist deutlich. Das Vorhaben verletze das demokratische Grundprinzip. Eine freie Gesellschaft funktioniere nicht, wenn gewählte Politiker für ihre inhaltliche Arbeit Gefängnisstrafen fürchten müssen. Das war das Neueste aus der Nachrichtenredaktion.

Die finstere Melancholie aus Total Eclipse of the Heart von Him weicht einem treibenden Rhythmus. Ein stilistischer Kontrast auf Radio Vaterland. Timbaland und Carrie Hilson übernehmen mit The Way I Are.

Timbaland sorgt für erstklassigen Groove. Wer seine Melodien stattdessen lieber schamlos woanders kopiert, beichten nun die Prinzen auf Radio Vaterland. Hier ist Alles nur geklaut in der Version 2011.

Damit endet The River of Dreams von Billy Joel. Es ist 14.45 Uhr. Kurze Info für dich. Am Freitagabend brannte nahe der A13 im Kanton St. Gallen auf etwa 10 mal 10 Metern eine Grünabfalldeponie. Die Feuerwehr löschte schnell, niemand wurde verletzt und der Schaden blieb gering. Die Kantonspolizei geht von einer Selbstentzündung aus. Bleib dran! Jetzt geht's weiter mit The Monster von

0: schöner Schnitt nach The Monster. Es ist 14.49 Uhr und die erste internationale Conducting Competition Liechtenstein biegt auf die Zielgerade ein. 6 junge Dirigenten proben heute intensiv mit dem Franz Liszt Kammerorchester. Heute Abend wählt die Jury die 3 Finalisten. Morgen üben sie mit dem Sinfonieorchester Liechtenstein und hochkarätigen Solisten. Das große Finale ist am Montag im Vaduzer-Saal. Bleib dran, du willst das nicht verpassen. Jetzt geht's weiter mit Hi Lily, Hi Lo von Alan Price.
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Das war Hi Lilly, Hi Lo von Alan Price. Es ist 14.53 Uhr. Große Schweizer Clubs wie St. Gallen, Basel oder Zürich stellen Vaduz und die Sicherheitsbehörden organisatorisch vor große Herausforderungen. Bis zu 2500 Fans, eskortierte Busse, gesperrte Straßen und das Schweizer Kaskadenmodell gegen Fahngewalt. Bleibt dran, gleich kommt Round and Round von

0: Wissen direkt ins Ohr, KI News mit der Stimme von Niki Stettler. Hochgefühle stehen im Mittelpunkt der neuen Sommerausgabe des Liechtensteiner Magazins Panorama. Das Heft erzählt Geschichten von Menschen, die ihre persönlichen Höhepunkte in der Natur oder im Beruf erleben. Zu Wort kommen Bergliebhaber, ein Achterbahnentwickler und der Ex-Seilbahntechniker Florian Degen aus Malbuhn. Leser finden das Magazin am Sonntag, dem 26. Juni, als Beilage in der Zeitung Livo. Ab Montag ist die aktuelle Ausgabe zudem völlig kostenlos im Internet verfügbar. Der FC Vaduz trifft an diesem Samstag in seinem ersten Testspiel auf den SC Kriens. Wegen der extremen Hitze von bis zu 38 Grad steht die Gesundheit der Spieler im Fokus. Trainer Marc Schneider reduziert die Belastung deutlich. Jeder Akteur spielt maximal 45 Minuten. Zur Halbzeit wird die komplette Mannschaft ausgetauscht. Zudem gibt es regelmäßige Trinkpausen. Weil einige Stammkräfte verletzungsbedingt fehlen, erhalten zwei Nachwuchsspieler die Chance, sich im Kader der Vaduzer zu beweisen. Der jahrelange Tarifstreit im liechtensteinischen Gesundheitswesen eskaliert. Die Verhandlungen zwischen Physiotherapeuten und Krankenkassen sind endgültig gescheitert. Nach über 10 Jahren fordern die Therapeuten deutlich mehr Geld. Der Krankenkassenverband blockt jedoch ab, um Mehrkosten von rund 2 Millionen Franken zu verhindern. Weil erste Praxen bereits mit dem Ausstieg aus der Grundversorgung drohen, ist nun die Politik am Zug. Die Regierung muss ein Machtwort sprechen und wird den neuen Tarif voraussichtlich nach der Sommerpause festlegen. Rasch gelöscht war ein Brand am Freitagabend im Kanton St. Gallen. In einem Waldstück nahe der Autobahn A13 stand eine Deponie für Grünabfälle auf einer Fläche von rund 10 x 10 Metern in Vollbrand. Die örtliche Feuerwehr brachte die Flammen zügig unter Kontrolle. Glücklicherweise wurde niemand verletzt, auch der Sachschaden fällt gering aus. Nach ersten Erkenntnissen der Kantonspolizei haben sich die Gartenabfälle auf der Deponie offenbar von selbst entzündet. Jetzt das Wetter. Kenny?
1: In Vaduz liegt ein extrem heißer Abend bei 35 Grad über dem Tal. Die Luft ist drückend schwül und bald können sich über den Bergen erste heftige Hitzegewitter entladen. Ansonsten bleibt es in der Nacht mit rund 27 Grad tropisch warm. Am Sonntag geht das Schwitzwetter weiter. Die Werte steigen von 23 auf heiße 36 Grad, bevor am Nachmittag erneut kräftige Gewitter aufziehen. Der Montag bringt dann etwas Aufatmen. Nach letzten Schauern zeigt sich wieder die Sonne und bei 20 bis 29 Grad wird es nicht mehr ganz so extrem heiß.

Josh hat mit Cordula Grün eben ordentlich Farbe ins Spiel gebracht. Ein feiner Schwung, den Radio Vaterland nahtlos in die unverkennbaren Harmonien der Bee Gees

0: Draußen drückt die Hitze bei 32 Grad unter dichten Wolken. Da wirkte Champagne Supernova fast schon wie eine kleine Abkühlung. Den Weg ins Kühle weisen nun Cast mit Epilog I want to go home.
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Schönste Zeit von Bosse, eine kurze Durchsage. Es ist 15.24 Uhr an diesem Samstag. Die Gemeinde Vaduz zieht nach knapp 3 Monaten positive Bilanz. Vaduzli beantwortet im Schnitt 54 Fragen täglich, rund um die Uhr zu Formularen, Öffnungszeiten oder Restaurants. Das entlastet die Mitarbeitenden von Routineanfragen, sodass für dich mehr Zeit für komplexe Anliegen bleibt. Kleine Fehler passieren, werden aber laufend behoben. Und jetzt lass uns gehen von Revolution.

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1: Willkommen zur Übersicht KI News mit der Stimme von Niki Stettler am Mikrofon. In Ankara laufen die Vorbereitungen für den NATO-Gipfel am 7. und 8. Juli auf Hochtouren. Die türkische Hauptstadt putzt sich für hochkarätige Staatsgäste heraus. Politisch ist das Treffen brisant. Neben europäischen Spitzenpolitikern wird auch Ex-US-Präsident Donald Trump erwartet. Seine Teilnahme gilt als Erfolg für den türkischen Präsidenten Recep Tayyip Erdogan. Im Zentrum der Gespräche stehen die Stärkung des Verteidigungsbündnisses und die weitere Unterstützung für die Ukraine. Überschattet wird das Treffen jedoch von internationaler Kritik an der türkischen Menschenrechtslage. Ein neues Gutachten der Gesellschaft für Freiheitsrechte beleuchtet die politischen Pläne der AfD. Die Berliner Juristen haben über 200 Belege dafür gesammelt, dass die Partei politische Gegner strafrechtlich verfolgen will. Im Visier stehen dabei keine echten Straftaten, sondern unliebsame Entscheidungen, etwa in der Migrationspolitik. Das Fazit der Verfasser ist deutlich. Das Vorhaben verletze das demokratische Grundprinzip. Eine freie Gesellschaft funktioniere nicht, wenn gewählte Politiker für ihre inhaltliche Arbeit Gefängnisstrafen fürchten müssen. Soweit das Aktuellste.

Eben noch sonniges Bacardi-Feeling mit Kate Janai. Jetzt wird es auf Radio Vaterland ein kleines bisschen romantischer. Boris Gardiner schlägt mit I Want to Wake Up With You wunderbar.

das war Lonesome Town von Ricky Nelson. Es ist 15.46 Uhr. Kurz zusammengefasst. Im Tarifstreit zwischen liechtensteinischen Physiotherapeuten und dem Krankenkassenverband sind die Verhandlungen gescheitert. Die Therapeuten fordern deutlich höhere Tarife, warnen vor Praxisschließungen und Einkommensverlusten. Der Verband spricht von rund 2 Millionen Mehrkosten und höheren Prämien. Jetzt muss die Regierung den Tarif festlegen. Eine Entscheidung wird nach der Sommerpause erwartet. Ich halte dich auf dem Laufenden. Weiter mit Caribbean Queen von Billy Oceans.

Willkommen zu den KI-News. Am Mikrofon ist die Stimme von Niki Stettler. Hallo. Hochgefühle stehen im Mittelpunkt der neuen Sommerausgabe des Liechtensteiner Magazins Panorama. Das Heft erzählt Geschichten von Menschen, die ihre persönlichen Höhepunkte in der Natur oder im Beruf erleben. Zu Wort kommen Bergliebhaber, ein Achterbahnentwickler und der Ex-Seilbahntechniker Florian Degen aus Malbuhn. Leser finden das Magazin am Sonntag, dem 26. Juni, als Beilage in der Zeitung Livo. Ab Montag ist die aktuelle Ausgabe zudem völlig kostenlos im Internet verfügbar. Der FC Vaduz trifft an diesem Samstag in seinem ersten Testspiel auf den SC Kriens. Wegen der extremen Hitze von bis zu 38 Grad steht die Gesundheit der Spieler im Fokus. Trainer Marc Schneider reduziert die Belastung deutlich. Jeder Akteur spielt maximal 45 Minuten. Zur Halbzeit wird die komplette Mannschaft ausgetauscht. Zudem gibt es regelmäßige Trinkpausen. Weil einige Stammkräfte verletzungsbedingt fehlen, erhalten zwei Nachwuchsspieler die Chance, sich im Kader der Vaduzer zu beweisen. Der jahrelange Tarifstreit im liechtensteinischen Gesundheitswesen eskaliert. Die Verhandlungen zwischen Physiotherapeuten und Krankenkassen sind endgültig gescheitert. Nach über 10 Jahren fordern die Therapeuten deutlich mehr Geld. Der Krankenkassenverband blockt jedoch ab, um Mehrkosten von rund 2 Millionen Franken zu verhindern. Weil erste Praxen bereits mit dem Ausstieg aus der Grundversorgung drohen, ist nun die Politik am Zug. Die Regierung muss ein Machtwort sprechen und wird den neuen Tarif voraussichtlich nach der Sommerpause festlegen.

0: Im Tarifstreit zwischen den Liechtensteiner Physiotherapeuten und dem Krankenkassenverband sind die Verhandlungen gescheitert. Die Therapeuten fordern deutlich höhere Tarife und warnen wegen der Inflation vor Praxisschließungen. Der Krankenkassenverband lehnt dies strikt ab. Er befürchtet Mehrkosten von rund 2 Millionen Franken und damit steigende Prämien für die Versicherten. Weil eine Einigung fehlt, muss nun die Regierung eingreifen und den Tarif festlegen. Eine Entscheidung wird nach der Sommerpause erwartet. Soweit die Nachrichten. Kenny, was macht das Wetter?
1: In Vaduz messen wir an diesem Abend noch schweißtreibende 35 Grad. Die drückende Hitze entlädt sich bald in kräftigen Gewittern mit starkem Regen, Sturmböen und lokalem Hagel. Das bringt zwar eine willkommene Abkühlung, die Nacht bleibt mit rund 27 Grad aber tropisch warm. Am Sonntag geht das schwüle Wetter weiter. Die Werte steigen von 23 auf bis zu 36 Grad, bevor nachmittags erneut heftige Unwetter aufziehen. Der Montag vertreibt schließlich die extrem heiße Luft. Bei 20 bis 29 Grad klingen die letzten Schauer ab und die Sonne setzt sich wieder durch.

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1: Die neuesten KI-Nachrichten mit der Stimme von Niki Stettler. Hallo. In der Golfregion eskaliert die Lage trotz einer vereinbarten Waffenruhe zwischen den USA und Iran erneut. In der Nacht auf Samstag trafen Drohnenziele in Bahrain, dem Hauptquartier der 5. US-Flotte. Kurz darauf wurde ein Tanker in der Straße von Hormuz beschossen. Die iranische Revolutionsgarde bekennt sich zu Attacken auf amerikanische Militärziele. Vorausgegangen waren US-Luftschläge gegen iranische Waffenlager. US-Vizepräsident J.D. Vance warnte Teheran umgehend vor weiterer Gewalt. Der Schiffsverkehr in der Meerenge bleibt stark eingeschränkt. In Ankara laufen die Vorbereitungen für den NATO-Gipfel am 7. und 8. Juli auf Hochtouren. Die türkische Hauptstadt putzt sich für hochkarätige Staatsgäste heraus. Politisch ist das Treffen brisant. Neben europäischen Spitzenpolitikern wird auch Ex-US-Präsident Donald Trump erwartet. Seine Teilnahme gilt als Erfolg für den türkischen Präsidenten Recep Tayyip Erdogan. Im Zentrum der Gespräche stehen die Stärkung des Verteidigungsbündnisses und die weitere Unterstützung für die Ukraine. Überschattet wird das Treffen jedoch von internationaler Kritik an der türkischen Menschenrechtslage. Das waren die aktuellen Meldungen.

herrliche und laute Töne eben von Bad Flower. Das schüttelt ordentlich durch. Den rebellischen Schwung nehmen wir auf Radio Vaterland direkt mit über den Ärmelkanal. The Clash drehen auf mit London.

The Clash bringen verlässlich die Wände zum Wackeln. Ein herrlicher musikalischer Weckruf bei der drückenden Hitze draußen. Den perfekten Retro-Vibe liefern jetzt die Buggles. Video killed the Radio Star.

Von wegen, das Video hat den Radiostar auf dem Gewissen. Radio Vaterland liefert stattdessen einfach weiterhin Good Times. Den passenden Rhythmus dazu bringt jetzt Tommy Lee.

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0: Es ist wieder 17 Uhr.
1: Stoße vor dir und Blut.
0: Hallo, Sie hören die KI News. Ich bin die Stimme von Niki Stettler. Hochgefühle stehen im Mittelpunkt der neuen Sommerausgabe des Liechtensteiner Magazins Panorama. Das Heft erzählt Geschichten von Menschen, die ihre persönlichen Höhepunkte in der Natur oder im Beruf erleben. Zu Wort kommen Bergliebhaber, ein Achterbahnentwickler und der Ex-Seilbahntechniker Florian Degen aus Malbun. Leser finden das Magazin am Sonntag, dem 26. Juni, als Beilage in der Zeitung Livo. Ab Montag ist die aktuelle Ausgabe zudem völlig kostenlos im Internet verfügbar. Rasch gelöscht war ein Brand am Freitagabend im Kanton St. Gallen. In einem Waldstück nahe der Autobahn A13 stand eine Deponie für Grünabfälle auf einer Fläche von rund 10 x 10 Metern in Vollbrand. Die örtliche Feuerwehr brachte die Flammen zügig unter Kontrolle. Glücklicherweise wurde niemand verletzt. Auch der Sachschaden fällt gering aus. Nach ersten Erkenntnissen der Kantonspolizei haben sich die Gartenabfälle auf der Deponie offenbar von selbst entzündet. Im Tarifstreit zwischen den Liechtensteiner Physiotherapeuten und dem Krankenkassenverband sind die Verhandlungen gescheitert. Die Therapeuten fordern deutlich höhere Tarife und warnen wegen der Inflation vor Praxisschließungen. Der Krankenkassenverband lehnt dies strikt ab. Er befürchtet Mehrkosten von rund 2 Millionen Franken und damit steigende Prämien für die Versicherten. Weil eine Einigung fehlt, muss nun die Regierung eingreifen und den Tarif festlegen. Eine Entscheidung wird nach der Sommerpause erwartet. Der FC Vaduz trifft an diesem Samstag in seinem ersten Testspiel auf den SC Kriens. Wegen der extremen Hitze von bis zu 38 Grad steht die Gesundheit der Spieler im Fokus. Trainer Marc Schneider reduziert die Belastung deutlich. Jeder Akteur spielt maximal 45 Minuten. Zur Halbzeit wird die komplette Mannschaft ausgetauscht. Zudem gibt es regelmäßige Trinkpausen. Weil einige Stammkräfte verletzungsbedingt fehlen, erhalten zwei Nachwuchsspieler die Chance, sich im Kader der Vaduzer zu beweisen. Jetzt das Wetter. Kenny?
2: In Vaduz schwitzen wir aktuell noch bei heißen 35 Grad. Im Laufe des Abends brauen sich über dem Ländle kräftige Hitzegewitter zusammen, die örtlich ordentlich Regen und Wind mitbringen. Wo es gewittert, kühlt es spürbar ab.

Ansonsten steht uns eine tropisch warme und drückend schwüle Nacht bei 27 Grad bevor. Am Sonntag geht die Hitze in die Verlängerung. Bei extrem schwülen 23 bis 36 Grad krachen am Nachmittag erneut heftige Gewitter. Der Montag bringt dann eine kleine Erleichterung. Nach letzten Schauern lockert es auf und die Temperaturen pendeln sich bei 20 bis 29 Grad ein. Es bleibt allerdings weiterhin schwül. Ja.

Wow, das war I Had the Time of My Life von Bill Medley und Jennifer Warnes. 17.08 Uhr, Liechtenstein. Die Tarifverhandlungen zwischen Physiotherapeuten und Krankenkassen sind gescheitert. Nach über 10 Jahren klagen Therapeuten über massive Einkommensverluste und fordern höhere Tarife. Der Krankenkassenverband lehnt ab, um Mehrkosten von 2 Millionen Franken zu verhindern. Weil Praxen mit Ausstieg drohen, wird die Regierung nach Sommerpause den neuen Tarif festlegen. Und jetzt für dich My Man is a Mean Man von Stefanie Heinzmann.

wunderbar ehrliches Chaos eben bei Lola Young mit Messi. Damit das musikalische Eis auf Radio Vaterland direkt wieder schmilzt, übernimmt Zartmann.

Offizier der 5. US-Flotte. Kurz darauf wurde ein Tanker in der Straße von Hormus beschossen. Die iranische Revolutionsgarde bekennt sich zu Attacken auf amerikanische Militärziele. Vorausgegangen waren US-Luftschläge gegen iranische Waffenlager. US-Vizepräsident J.D. Vance warnte Teheran umgehend vor weiterer Gewalt. Der Schiffsverkehr in der Meerenge bleibt stark eingeschränkt. Portugals radikaler Kurswechsel in der Drogenpolitik zeigt langfristig Erfolg. Seit genau 25 Jahren behandelt das Land Konsumenten als Patienten und nicht als Kriminelle. Wer kleine Mengen für den Eigenbedarf besitzt, geht in eine Beratung statt vor Gericht. In Lissabon sichern Methadonbusse und überwachte Konsumräume das Überleben von Schwerstsüchtigen. Der Verkauf der Substanzen bleibt weiterhin strafbar. Die Bilanz überzeugt, die Zahl der Drogentoten ist stark gesunken und liegt mittlerweile unter dem europäischen Durchschnitt, soweit das Aktuellste.

und nach Delirious von Prince. Es ist 17.32 Uhr und eine kurze Durchsage für dich. Die erste internationale Conducting Competition Liechtenstein biegt auf die Zielgerade ein. 6 junge Dirigenten sind im Halbfinale und arbeiten heute intensiv mit dem Franz Liszt Kammerorchester. Am Abend wählt die Fachjury die besten 3 fürs Finale. Diese proben morgen mit dem Sinfonieorchester Liechtenstein und Spitzensolistinnen und Solisten. Das große Konzertfinale steigt am Montag im Vaduzer Saal. Jetzt Shame, Shame, Shame von Shirley & Company.

Das Disco-Fieber von Shirley und Company war eben kaum zu überhören. Auf Radio Vaterland übernimmt jetzt der raue Charme einer absolut unverkennbaren Stimme. Bonnie Tyler bringt It's a Heartache.

Das war It's a Heartache von Bonnie Tyler. Schön ruhig, kurz was Wichtiges, damit du Bescheid weißt. Es ist 17.40 Uhr am Samstag. Große Schweizer Clubs wie St. Gallen, Basel oder Zürich bringen bis zu 2500 Fans nach Vaduz, was Polizei und Gemeinde organisatorisch fordert. Gästefans werden per Bus eskortiert, Straßen gesperrt und das Schweizer Kaskadenmodell kommt gegen Fahngewalt zum Einsatz. Und jetzt zurück ins Stadion-Feeling. Mr. Brightside von The Killers.

Das war Mr. Brightside von The Killers. Es ist jetzt 17.44 Uhr. Kleiner Tipp: Die Gemeinde Vaduz zieht nach knapp 3 Monaten positive Bilanz für ihren Chatbot Vaduzli. Er beantwortet täglich im Schnitt 54 Fragen, liefert rund um die Uhr Infos zu Formularen, Öffnungszeiten und Restaurants und entlastet das Team von Routineanfragen. Probier ihn ruhig mal aus. Jetzt Chiquitita von ABBA.

eben noch das ganz große Pop-Drama mit ABBA. Da tut ein ordentlicher Schuss britischer Gitarrensound auf Radio Vaterland jetzt richtig gut. Oasis übernehmen

0: Es ist wieder 18 Uhr. Einen schönen guten Tag. Die Stimme von Niki Stettler hier mit den KI-News. Hochgefühle stehen im Mittelpunkt der neuen Sommerausgabe des Liechtensteiner Magazins Panorama. Das Heft erzählt Geschichten von Menschen, die ihre persönlichen Höhepunkte in der Natur oder im Beruf erleben. Zu Wort kommen Bergliebhaber, ein Achterbahnentwickler und der Ex-Seilbahntechniker Florian Degen aus Malbun. Leser finden das Magazin am Sonntag, dem 26. Juni, als Beilage in der Zeitung Livo. Ab Montag ist die aktuelle Ausgabe zudem völlig kostenlos im Internet verfügbar. Rasch gelöscht war ein Brand am Freitagabend im Kanton St. Gallen. In einem Waldstück nahe der Autobahn A13 stand eine Deponie für Grünabfälle auf einer Fläche von rund 10 x 10 Metern in Vollbrand. Die örtliche Feuerwehr brachte die Flammen zügig unter Kontrolle. Glücklicherweise wurde niemand verletzt, auch der Sachschaden fällt gering aus. Nach ersten Erkenntnissen der Kantonspolizei haben sich die Gartenabfälle auf der Deponie offenbar von selbst entzündet. Im Tarifstreit zwischen den Liechtensteiner Physiotherapeuten und dem Krankenkassenverband sind die Verhandlungen gescheitert. Die Therapeuten fordern deutlich höhere Tarife und warnen wegen der Inflation vor Praxisschließungen. Der Krankenkassenverband lehnt dies strikt ab. Er befürchtet Mehrkosten von rund 2 Millionen Franken und damit steigende Prämien für die Versicherten. Weil eine Einigung fehlt, muss nun die Regierung eingreifen und den Tarif festlegen. Eine Entscheidung wird nach der Sommerpause erwartet. Der FC Vaduz trifft an diesem Samstag in seinem ersten Testspiel auf den SC Kriens. Wegen der extremen Hitze von bis zu 38 Grad steht die Gesundheit der Spieler im Fokus. Trainer Marc Schneider reduziert die Belastung deutlich. Jeder Akteur spielt maximal 45 Minuten. Zur Halbzeit wird die komplette Mannschaft ausgetauscht. Zudem gibt es regelmäßige Trinkpausen. Weil einige Stammkräfte verletzungsbedingt fehlen, erhalten zwei Nachwuchsspieler die Chance, sich im Kader der Vaduzer zu beweisen. Soweit die Nachrichten. Kenny, was macht das Wetter?
1: Über dem Rheintal und in Vaduz messen wir an diesem Abend noch schweißtreibende 35 Grad. Im Laufe der nächsten Stunden wird es jedoch unruhig, denn es brüht sich teils heftige Hitzegewitter mit Starkregen und Sturmböen zusammen. Erst mit den Schauern kühlt die Luft ein wenig ab. Dennoch bleibt die kommende Nacht mit Tiefstwerten um 27 Grad geradezu tropisch und drückend. Am Sonntag geht die Hitze bei schwülen 23 bis 36 Grad in die Verlängerung, bevor am Nachmittag erneut kräftige Unwetter aufziehen. Am Montag wird die heißeste Luft dann endlich aus dem Ländli vertrieben. Nach anfänglichen Schauern zeigt sich wieder die Sonne und die Temperaturen bewegen sich zwischen angenehmeren 20 und 29 Grad.
2: Ein Hauch von Wochenende liegt schon spürbar in der Luft. Genau die richtige Atmosphäre für den Znacht auf Radio Vaterland. Am Mikrofon ist Peter Obst. Für den musikalischen Auftakt sorgt jetzt Manfred Manns Earth Band mit The Mighty Quinn.

Satter Sound von Megawatt und Laura. Da vibrieren die Studiomikrofone glatt noch ein bisschen nach. Auf Radio Vaterland geht es musikalisch wunderbar ungebändigt weiter. The Rolling Stones mit 19th Nervous Breakdown.

0: Was heute wichtig ist, die Stimme von Niki Stettler präsentiert die KI News. Hochgefühle stehen im Mittelpunkt der neuen Sommerausgabe des Liechtensteiner Magazins Panorama. Das Heft erzählt Geschichten von Menschen, die ihre persönlichen Höhepunkte in der Natur oder im Beruf erleben. Zu Wort kommen Bergliebhaber, ein Achterbahnentwickler und der Ex-Seilbahntechniker Florian Degen aus Malbuhn. Leser finden das Magazin am Sonntag, dem 26. Juni, als Beilage in der Zeitung Lievo. Ab Montag ist die aktuelle Ausgabe zudem völlig kostenlos im Internet verfügbar. Rasch gelöscht war ein Brand am Freitagabend im Kanton St. Gallen. In einem Waldstück nahe der Autobahn A13 stand eine Deponie für Grünabfälle auf einer Fläche von rund 10 x 10 Metern in Vollbrand. Die örtliche Feuerwehr brachte die Flammen zügig unter Kontrolle. Glücklicherweise wurde niemand verletzt, auch der Sachschaden fällt gering aus. Nach ersten Erkenntnissen der Kantonspolizei haben sich die Gartenabfälle auf der Deponie offenbar von selbst entzündet. Im Tarifstreit zwischen den Liechtensteiner Physiotherapeuten und dem Krankenkassenverband sind die Verhandlungen gescheitert. Die Therapeuten fordern deutlich höhere Tarife und warnen wegen der Inflation vor Praxisschließungen. Der Krankenkassenverband lehnt dies strikt ab. Er befürchtet Mehrkosten von rund 2 Millionen Franken und damit steigende Prämien für die Versicherten. Weil eine Einigung fehlt, muss nun die Regierung eingreifen und den Tarif festlegen. Eine Entscheidung wird nach der Sommerpause erwartet. Gastspiele großer Schweizer Fußballclubs fordern die Liechtensteiner Sicherheitsbehörden enorm. Wenn Teams wie St. Gallen, Basel oder Zürich im Rheinparkstadion antreten, reisen bis zu 2500 Fans an. Um erneute Ausschreitungen zu verhindern, setzen Polizei und der FC Vaduz auf ein striktes Sicherheitskonzept. Ankommende Gästefans werden mit Bussen eskortiert, was regelmäßig Straßensperrungen erfordert. Zudem greift bei Fahngewalt konsequent das Schweizer Kaskadenmodell, welches stufenweise Sanktionen vorsieht. Weiter mit dem Wetter, Kenny.
1: In Vaduz schwitzen wir aktuell noch bei schweißtreibenden 35 Grad. Die Luft brodelt regelrecht und im Laufe des Abends entladen sich über dem Ländle voraussichtlich heftige Hitzegewitter mit Starkregen und böigem Wind. Je nachdem, wann es kracht, bringt das eine ersehnte Abkühlung. Dennoch steht uns eine tropische Nacht bevor, in der das Thermometer kaum unter 27 Grad fällt. Auch am Sonntag bleibt es drückend schwül. Die Werte klettern von 23 auf nochmals heiße 36 Grad, bevor nachmittags erneut starke Gewitter aufziehen. Am Montag wird die extrem heiße Luft dann endgültig vertrieben. Nach letzten Schauern lockert es auf und wir atmen bei 20 bis 29 Grad wieder etwas durch.

pure Emotionen im Studio nach diesem kräftigen Soul von Teddy Swims. Auf Radio Vaterland wird direkt die E-Gitarre eingestöpselt für eine ordentliche Portion Nostalgie. Mit Green Day und Boulevard of Broken

Manchmal braucht es nach dem ordentlichen Schwung von José und I Will Follow Him einfach pure Romantik. Auf Radio Vaterland übernimmt deshalb nahtlos Diana Ross mit Endless.

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1: KI News, die Stimme von Niki Stettler am Mikrofon, hallo. In der Golfregion eskaliert die Lage trotz einer vereinbarten Waffenruhe zwischen den USA und Iran erneut. In der Nacht auf Samstag trafen Drohnenziele in Bahrain, dem Hauptquartier der 5. US-Flotte. Kurz darauf wurde ein Tanker in der Straße von Hormus beschossen. Die iranische Revolutionsgarde bekennt sich zu Attacken auf amerikanische Militärziele. Vorausgegangen waren US-Luftschläge gegen iranische Waffenlager. US-Vizepräsident J.D. Vance warnte Teheran umgehend vor weiterer Gewalt. Der Schiffsverkehr in der Meerenge bleibt stark eingeschränkt. Portugals radikaler Kurswechsel in der Drogenpolitik zeigt langfristig Erfolg. Seit genau 25 Jahren behandelt das Land Konsumenten als Patienten und nicht als Kriminelle. Wer kleine Mengen für den Eigenbedarf besitzt, geht in eine Beratung statt vor Gericht. In Lissabon sichern Methadon-Busse und überwachte Konsumräume das Überleben von Schwerstsüchtigen. Der Verkauf der Substanzen bleibt weiterhin strafbar. Die Bilanz überzeugt, die Zahl der Drogentoten ist stark gesunken und liegt mittlerweile unter dem europäischen Durchschnitt, soweit das Aktuellste.

Eben noch flehte Christian Anders, man möge doch bitte nicht vorbeigehen. Die musikalische Dramatik bleibt auf Radio Vaterland bestehen, überspringt aber locker drei Jahrzehnte. Hip-Hop übernimmt mit Eminem, Dido und Stan.

Der markante Schrei von Led Zeppelin hallt hier noch etwas nach. Radio Vaterland serviert jetzt feinsten Soul. Dobie Gray mit Out on the Floor.

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1: Schön, dass Sie dabei sind. Hier sind die KI-News mit der Stimme von Niki Stettler. Hochgefühle stehen im Mittelpunkt der neuen Sommerausgabe des Liechtensteiner Magazins Panorama. Das Heft erzählt Geschichten von Menschen, die ihre persönlichen Höhepunkte in der Natur oder im Beruf erleben. Zu Wort kommen Bergliebhaber, ein Achterbahnentwickler und der Ex-Seilbahntechniker Florian Degen aus Malbun. Leser finden das Magazin am Sonntag, dem 26. Juni, als Beilage in der Zeitung LIVO. Ab Montag ist die aktuelle Ausgabe zudem völlig kostenlos im Internet verfügbar. Rasch gelöscht war ein Brand am Freitagabend im Kanton St. Gallen. In einem Waldstück nahe der Autobahn A13 stand eine Deponie für Grünabfälle auf einer Fläche von rund 10 mal 10 Metern in Vollbrand. Die örtliche Feuerwehr brachte die Flammen zügig unter Kontrolle. Glücklicherweise wurde niemand verletzt. Auch der Sachschaden fällt gering aus. Nach ersten Erkenntnissen der Kantonspolizei haben sich die Gartenabfälle auf der Deponie offenbar von selbst entzündet. Im Tarifstreit zwischen den Liechtensteiner Physiotherapeuten und dem Krankenkassenverband sind die Verhandlungen gescheitert. Die Therapeuten fordern deutlich höhere Tarife und warnen wegen der Inflation vor Praxisschließungen. Der Krankenkassenverband lehnt dies strikt ab. Er befürchtet Mehrkosten von rund 2 Millionen Franken und damit steigende Prämien für die Versicherten. Weil eine Einigung fehlt, muss nun die Regierung eingreifen und den Tarif festlegen. Eine Entscheidung wird nach der Sommerpause erwartet. Gastspiele großer Schweizer Fußballclubs fordern die Liechtensteiner Sicherheitsbehörden enorm. Wenn Teams wie St. Gallen, Basel oder Zürich im Rheinparkstadion antreten, reisen bis zu 2500 Fans an. Um erneute Ausschreitungen zu verhindern, setzen Polizei und der FC Vaduz auf ein striktes Sicherheitskonzept. Ankommende Gästefans werden mit Bussen eskortiert, was regelmäßig Straßensperrungen erfordert. Zudem greift bei Fahngewalt konsequent das Schweizer Kaskadenmodell, welches stufenweise Sanktionen vorsieht. Weiter mit dem Wetter, Kenny.
2: In Vaduz zeigt das Thermometer an diesem Samstagabend noch schweißtreibende 35 Grad. Die ersehnte Abkühlung lässt auf sich warten, denn es steht eine tropische Nacht bevor, in der die Werte kaum unter 27 Grad sinken. Gleichzeitig wird es unruhig am Himmel. Über den Bergen brauen sich heftige Hitzegewitter zusammen, die in der Nacht kräftigen Regen, stürmische Böen und Hagel ins Tal bringen können. Der Sonntag bringt bei 23 bis 36 Grad noch einmal drückende Hitze und nachmittags erneute Unwetter. Am Montag wird die extrem heiße Luft dann vertrieben. Nach letzten Schauern lockert es auf und bei 20 bis 29 Grad lässt es sich wieder deutlich angenehmer durchatmen.

Counting Crows lassen den Fuß noch leicht mitwippen. Auf Radio Vaterland wechselt die musikalische Kulisse jetzt aber radikal hin zu mächtigen Klängen. Unheilig baut hier das

nachdenklichen Töne von Tomte mischen sich perfekt mit dem leichten Regen draußen. Auf Radio Vaterland wird es jetzt aber schlagartig bunter und lauter. Die Sissa Sisters mit Take Your Mama Out.

Nach der Extravaganz der Sissa Sisters weht an diesem Abend auf Radio Vaterland plötzlich eine sanfte Meeresbrise. Der musikalische Anker fällt bei Freddy Quinn unter fremden Sternen. 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
1: KI News, die Stimme von Niki Stettler am Mikrofon. Hallo. In der Golfregion eskaliert die Lage trotz einer vereinbarten Waffenruhe zwischen den USA und Iran erneut. In der Nacht auf Samstag trafen Drohnenziele in Bahrain, dem Hauptquartier der 5. US-Flotte. Kurz darauf wurde ein Tanker in der Straße von Hormus beschossen. Die iranische Revolutionsgarde bekennt sich zu Attacken auf amerikanische Militärziele. Vorausgegangen waren US-Luftschläge gegen iranische Waffenlager. US-Vizepräsident J.D. Vance warnte Teheran umgehend vor weiterer Gewalt. Der Schiffsverkehr in der Meerenge bleibt stark eingeschränkt. Portugals radikaler Kurswechsel in der Drogenpolitik zeigt langfristig Erfolg. Seit genau 25 Jahren behandelt das Land Konsumenten als Patienten und nicht als Kriminelle. Wer kleine Mengen für den Eigenbedarf besitzt, geht in eine Beratung statt vor Gericht. In Lissabon sichern Methadonbusse und überwachte Konsumräume das Überleben von Schwerstsüchtigen. Der Verkauf der Substanzen bleibt weiterhin strafbar. Die Bilanz überzeugt, die Zahl der Drogentoten ist stark gesunken und liegt mittlerweile unter dem europäischen Durchschnitt, soweit das Aktuellste.

0: urbane Vibe von Casey Rebel und Ino weicht dem Studio einer ziemlich charmanten Leichtigkeit. Auf Radio Vaterland reicht jetzt buchstäblich nur ein Wort. Den musikalischen Beweis liefert Noah Kraus.
1: Hey Noah!
2: Ja, was denn?
1: Lass mal einen Song machen.
2: Auf den jetzt?
1: Ja, Mann! Okay, fuck it!

Dusty Springfield hinterlässt eine ordentliche Portion Herzschmerz im Studio. Auf Radio Vaterland darf die Romantik jetzt aber direkt auf die moderne Tanzfläche abbiegen. Dafür sorgt Ellie Goulding mit Love Me Like You Do.

Hallo und willkommen. Die Stimme von Niki Stettler führt Sie durch die KI-News. Rasch gelöscht war ein Brand am Freitagabend im Kanton St. Gallen. In einem Waldstück nahe der Autobahn A13 stand eine Deponie für Grünabfälle auf einer Fläche von rund 10 x 10 Metern in Vollbrand. Die örtliche Feuerwehr brachte die

0: die Flammen zügig unter Kontrolle. Glücklicherweise wurde niemand verletzt, auch der Sachschaden fällt gering aus. Nach ersten Erkenntnissen der Kantonspolizei haben sich die Gartenabfälle auf der Deponie offenbar von selbst entzündet. Hochgefühle stehen im Mittelpunkt der neuen Sommerausgabe des Liechtensteiner Magazins Panorama. Das Heft erzählt Geschichten von Menschen, die ihre persönlichen Höhepunkte in der Natur oder im Beruf erleben. Zu Wort kommen Bergliebhaber, ein Achterbahnentwickler und der Ex-Seilbahntechniker Florian Degen aus Malbun. Leser finden das Magazin am Sonntag, dem 26. Juni, als Beilage in der Zeitung Lievo. Ab Montag ist die aktuelle Ausgabe zudem völlig kostenlos im Internet verfügbar. Im Tarifstreit zwischen den Liechtensteiner Physiotherapeuten und dem Krankenkassenverband sind die Verhandlungen gescheitert. Die Therapeuten fordern deutlich höhere Tarife und warnen wegen der Inflation vor Praxisschließungen. Der Krankenkassenverband lehnt dies strikt ab. Er befürchtet Mehrkosten von rund 2 Millionen Franken und damit steigende Prämien für die Versicherten. Weil eine Einigung fehlt, muss nun die Regierung eingreifen und den Tarif festlegen. Eine Entscheidung wird nach der Sommerpause erwartet. Gastspiele großer Schweizer Fußballclubs fordern die Liechtensteiner Sicherheitsbehörden enorm. Wenn Teams wie St. Gallen, Basel oder Zürich im Rheinparkstadion antreten, reisen bis zu 2500 Fans an. Um erneute Ausschreitungen zu verhindern, setzen Polizei und der FC Far Dudes auf ein striktes Sicherheitskonzept. Ankommende Gästefans werden mit Bussen eskortiert, was regelmäßig Straßensperrungen erfordert. Zudem greift bei Fahngewalt konsequent das Schweizer Kaskadenmodell, welches stufenweise Sanktionen vorsieht. Das war das Neueste aus der Nachrichtenredaktion. Kenny, was sagt das Wetter?
1: In Vaduz zeigt das Thermometer am Abend noch schweißtreibende 35 Grad. Die Luft ist extrem schwül und es brauen sich teils heftige Hitzegewitter mit starkem Regen und Sturmböen zusammen. Auch nach den Schauern steht uns eine tropische Nacht bevor, in der die Werte kaum unter 27 Grad sinken. Am Sonntag geht die Hitze in die Verlängerung. Bei drückenden 23 bis 36 Grad drohen am Nachmittag erneut kräftige Unwetter. Ein wenig Aufatmen bringt der Montag. Nach letzten Gewittern zeigt sich wieder die Sonne und bei 20 bis 29 Grad verabschiedet sich die allergrößte Hitze vorerst aus dem Ländle.

Black Dog von Led Zeppelin lässt das Studio noch spürbar beben. Ein faszinierender Kontrast, wenn auf Radio Vaterland plötzlich große Gefühle übernehmen. Vicky Leandros, Ich hab die Liebe gesehen.

Die Cherry Bomb der Runaways hat auf Radio Vaterland gerade ordentlich gezündet. Diese wilde musikalische Energie bleibt einfach im Raum stehen und wird direkt weitergereicht an Sweet mit Wig Wham Bam.

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1: Stefan Raab und sein legendärer Maschendrahtzaun räumen das Studio. Auf Radio Vaterland weicht die musikalische Ironie jetzt deutlich intensiveren Klängen. Contra K behauptet nämlich, Liebe ist ein Dieb,

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1: Die Stimme von Niki Stettler in den KI-News, hallo. In der Nacht und am

Frühen Morgen hat die Ukraine nach eigenen Angaben die russische Millionenstadt Wolgograd angegriffen. Getroffen wurden laut Gouverneur Industrieanlagen, mindestens 10 Menschen wurden verletzt, Brände gelöscht, Wohnhäuser nicht beschädigt. Selenskyj sprach: Frühen Morgen hat die Ukraine nach eigenen Angaben die russische Millionenstadt Wolgograd angegriffen. Getroffen wurden laut Gouverneur Industrieanlagen, mindestens 10 Menschen wurden verletzt, Brände gelöscht, Wohnhäuser nicht beschädigt. Selenskyj sprach von einer Rüstungsfabrik. Russland griff mit Drohnen die Regionen.

Jahr 2019 mit 41,3 Grad in Saarbrücken-Burbach eingestellt worden. Es könnten heute noch höhere Werte dazukommen. Der DWD will die Messstationen prüfen. Eine endgültige Bestätigung wird nach dem Wochenende erwartet. Damit seid ihr erstmal wieder auf dem neuesten Stand.

Tony Christi hat sein Ziel in Amarillo locker erreicht. Auf Radio Vaterland fliegt der feine Anzug jetzt in die Ecke. Die Lederjacke muss her. Kokus übernehmen lautstark mit Bedside Radio.

rockige Ausgelassenheit von Krokus verfliegt hier noch lange nicht. Radio Vaterland schiebt die elektronischen Regler jetzt einfach konsequent nach oben für die Black Eyed Peas und Just Can't Get Enough.

0: schon 22 Uhr. Die KI-News mit mir, der Stimme von Niki Stettler. Hallo. Hochgefühle stehen im Mittelpunkt der neuen Sommerausgabe des Liechtensteiner Magazins Panorama. Das Heft erzählt Geschichten von Menschen, die ihre persönlichen Höhepunkte in der Natur oder im Beruf erleben. Zu Wort kommen Bergliebhaber, ein Achterbahnentwickler und der Ex-Seilbahntechniker Florian Degen aus Malbun. Leser finden das Magazin am Sonntag, dem 26. Juni, als Beilage in der Zeitung Livo. Ab Montag ist die aktuelle Ausgabe zudem völlig kostenlos im Internet verfügbar. Rasch gelöscht war ein Brand am Freitagabend im Kanton St. Gallen. In einem Waldstück nahe der Autobahn A13 stand eine Deponie für Grünabfälle auf einer Fläche von rund 10 x 10 Metern in Vollbrand. Die örtliche Feuerwehr brachte die Flammen zügig unter Kontrolle. Glücklicherweise wurde niemand verletzt, auch der Sachschaden fällt gering aus. Nach ersten Erkenntnissen der Kantonspolizei haben sich die Gartenabfälle auf der Deponie offenbar von selbst entzündet. Im Tarifstreit zwischen den Liechtensteiner Physiotherapeuten und dem Krankenkassenverband sind die Verhandlungen gescheitert. Die Therapeuten fordern deutlich höhere Tarife und warnen wegen der Inflation vor Praxisschließungen. Der Krankenkassenverband lehnt dies strikt ab. Er befürchtet Mehrkosten von rund 2 Millionen Franken und damit steigende Prämien für die Versicherten. Weil eine Einigung fehlt, muss nun die Regierung eingreifen und den Tarif festlegen. Eine Entscheidung wird nach der Sommerpause erwartet. Gastspiele großer Schweizer Fußballclubs fordern die Liechtensteiner Sicherheitsbehörden enorm. Wenn Teams wie St. Gallen, Basel oder Zürich im Rheinparkstadion antreten, reisen bis zu 2500 Fans an. Um erneute Ausschreitungen zu verhindern, setzen Polizei und der FC Vaduz auf ein striktes Sicherheitskonzept. Ankommende Gästefans werden mit Bussen eskortiert, was regelmäßig Straßensperrungen erfordert. Zudem greift bei Fahngewalt konsequent das Schweizer Kaskadenmodell, welches stufenweise Sanktionen vorsieht. Das war das Neueste aus der Nachrichtenredaktion. Kenny, was sagt das Wetter?
1: In Vaduz liegen die Temperaturen aktuell bei rund 34 Grad. Der heutige Bereich reicht von etwa 21 bis 37 Grad. Wir erleben den Höhepunkt der Hitzewelle mit viel Sonnenschein und tropischen Bedingungen. Die Wetterlage ist jedoch nicht ganz stabil. Über den Bergen brauen sich Hitzegewitter zusammen, die örtlich Hagel, Sturmböen und Starkregen mitbringen können. Der Gesamteindruck ist extrem heiß und drückend schwül. Am Sonntag bleibt es bei 23 bis 36 Grad. Weiterhin enorm heiß. Nachmittags entladen sich erneut kräftige Gewitter. Am Montag sorgt ein Wetterwechsel für Aufatmen. Bei 20 bis 29 Grad ziehen anfangs noch Schauer durch, bevor die Wolken rasch auflockern und die größte Hitze aus dem Ländle vertrieben wird.
2: Die Mitte der Woche bringt eine ganz eigene, angenehme Ruhe mit sich. Das ist die perfekte Kulisse für Durch die Nacht auf Radio Vaterland. Den ersten musikalischen Akzent in diesen ruhigen Stunden setzt jetzt Jimi Hendrix mit

Stunden. Trotz Temperaturen von bis zu 38 Grad zogen Zehntausende Menschen durch die Innenstadt und forderten mehr Rechte für sexuelle Minderheiten. Unter Ex-Ministerpräsident Viktor Orban war der Marsch im vergangenen Jahr noch verboten worden. Die neue Regierung von Ministerpräsident Peter Magyar ließ die Demonstration nun zu. Die Polizei genehmigte die Parade und sicherte den Zug durch die Hauptstadt ab. In der Nacht und am frühen Morgen hat die Ukraine nach eigenen Angaben die russische Millionenstadt Wolgograd angegriffen. Getroffen wurden laut Gouverneur Industrieanlagen, mindestens 10 Menschen wurden verletzt, Brände gelöscht, Wohnhäuser nicht beschädigt. Selenskyj sprach von einer Rüstungsfabrik. Russland griff mit Drohnen die Regionen Dnipropetrovsk und Sumy an, 3 Menschen kamen ums Leben, mehrere wurden verletzt. Damit seid ihr erstmal wieder auf dem neuesten Stand.

0: schon 23 Uhr. Bleiben Sie informiert, hier sind die KI News und die Stimme von Niki Stettler. Hallo. Erfolgreicher Auftakt für den FC Vaduz. Die Mannschaft von Trainer Marc Schneider hat ihr erstes Testspiel der neuen Saison gegen den SC Kriens mit 2:1 gewonnen. Bei brütenden Temperaturen von rund 35 Grad taten sich die Vaduzer zunächst schwer und lagen zur Halbzeit mit 0:1 hinten. Nach dem Seitenwechsel sorgten Neuzugang Lado Akalaya und Marcel Monsberger mit ihren Treffern jedoch für die Wende. Am kommenden Montag reist das Team ins Kurztrainingslager nach Bad Wörishofen. Die heimische Gastronomie-Szene hat ein aufstrebendes Talent zurück. Die 22-jährige Patissiere Berfin Gündoktu aus Eschen ist nach fast 2 Jahren im Ausland wieder in Liechtenstein. In einem irischen 5-Sterne-Schlosshotel sammelte sie wertvolle Erfahrungen in der Spitzengastronomie und meisterte den anspruchsvollen Küchenalltag. Mittlerweile arbeitet die junge Köchin fest in Vaduz. Doch die ambitionierte Liechtensteinerin hat große Pläne. Sie träumt von einer eigenen Patisserie und peilt für die Zukunft weitere Ausbildungsstationen in Frankreich und Japan an. Rasch gelöscht war ein Brand am Freitagabend im Kanton St. Gallen. In einem Waldstück nahe der Autobahn A13 stand eine Deponie für Grünabfälle auf einer Fläche von rund 10 x 10 Metern in Vollbrand. Die örtliche Feuerwehr brachte die Flammen zügig unter Kontrolle. Glücklicherweise wurde niemand verletzt, auch der Sachschaden fällt gering aus. Nach ersten Erkenntnissen der Kantonspolizei haben sich die Gartenabfälle auf der Deponie offenbar von selbst entzündet. Hochgefühle stehen im Mittelpunkt der neuen Sommerausgabe des Liechtensteiner Magazins Panorama. Das Heft erzählt Geschichten von Menschen, die ihre persönlichen Höhepunkte in der Natur oder im Beruf erleben. Zu Wort kommen Bergliebhaber, ein Achterbahnentwickler und der Ex-Seilbahntechniker Florian Degen aus Malbun. Leser finden das Magazin am Sonntag, dem 26. Juni, als Beilage in der Zeitung Livo. Ab Montag ist die aktuelle Ausgabe zudem völlig kostenlos im Internet verfügbar. Soweit die Nachrichten. Kenny, was macht das Wetter?
1: In Vaduz liegen die Temperaturen aktuell bei rund 30 Grad. Der heutige Bereich reicht von etwa 21 bis 37 Grad. Neben viel Sonnenschein braut sich im Bergland einiges zusammen. Dort entladen sich kräftige Hitzegewitter. Dabei ist örtlich mit Hagel, Sturmböen und sintflutartigem Regen zu rechnen. Der Gesamteindruck ist hochsommerlich heiß und zunehmend drückend schwül. Am Sonntag bewegen sich die Werte zwischen 23 und 36 Grad. Es bleibt enorm heiß, bevor am Nachmittag erneut heftige Gewitter durchziehen. Am Montag reicht die Spanne von 20 bis 29 Grad. Nach anfänglichen Schauern lockert es rasch auf und die ganz große Hitze ist vorerst überstanden.
2: Der Donnerstag legt sich sanft über das Land. Hier ist Radio Vaterland mit Durch die Nacht und Karin Theiler am Mikrofon. Die Vorfreude auf das Wochenende schwingt bereits leise mit. Zeit für entspannte Melodien. Jetzt mit Rio Speedwagon und Keep on Loving You.

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Hallo! Erfolgreicher Auftakt für den FC Vaduz. Die Mannschaft von Trainer Marc Schneider hat ihr erstes Testspiel der neuen Saison gegen den SC Kriens mit 2:1 gewonnen. Bei brütenden Temperaturen von rund 35 Grad taten sich die Vaduzer zunächst schwer und lagen zur Halbzeit mit 0:1 hinten. Nach dem Seitenwechsel sorgten Neuzugang Lado Akalaya und Marcel Monsberger mit ihren Treffern jedoch für die Wende. Am kommenden Montag reist das Team ins Kurztrainingslager nach Bad Wörishofen. Die heimische Gastronomie-Szene hat ein aufstrebendes Talent zurück. Die 22-jährige Patissiere Berfin Gündoğdu aus Eschen ist nach fast 2 Jahren im Ausland wieder in Liechtenstein. In einem irischen 5-Sterne-Schlosshotel sammelte sie wertvolle Erfahrungen in der Spitzengastronomie und meisterte den anspruchsvollen Küchenalltag. Mittlerweile arbeitet die junge Köchin fest in Vaduz. Doch die ambitionierte Liechtensteinerin hat große Pläne. Sie träumt von einer eigenen Patisserie und peilt für die Zukunft weitere Ausbildungsstationen in Frankreich und Japan an. Rasch gelöscht war ein Brand am Freitagabend im Kanton St. Gallen. In einem Waldstück nahe der Autobahn A13 stand eine Deponie für Grünabfälle auf einer Fläche von rund 10 x 10 Metern in Vollbrand. Die örtliche Feuerwehr brachte die Flammen zügig unter Kontrolle. Glücklicherweise wurde niemand verletzt, auch der Sachschaden fällt gering aus. Nach ersten Erkenntnissen der Kantonspolizei haben sich die Gartenabfälle auf der Deponie offenbar von selbst entzündet. Hochgefühle stehen im Mittelpunkt der neuen Sommerausgabe des Liechtensteiner Magazins Panorama. Das Heft erzählt Geschichten von Menschen, die ihre persönlichen Höhepunkte in der Natur oder im Beruf erleben. Zu Wort kommen Bergliebhaber, ein Achterbahnentwickler und der Ex-Seilbahntechniker Florian.

0: Christian Degen aus Malbun. Leser finden das Magazin am Sonntag, dem 26. Juni, als Beilage in der Zeitung Livo. Ab Montag ist die aktuelle Ausgabe zudem völlig kostenlos im Internet verfügbar.
1: Am Sonntag überwiegend wolkig bis trüb, stellenweise leichter Regen oder Nieselregen, vor allem von Nordwesten bis Südosten, Lichtblicke am ehesten im Osten, nachmittags auch im Westen, Höchstwerte 4 bis 14 Grad, Wind meist schwach aus Westen, zeitweise mäßig mit frischen Böen im Westen, in der Nacht gebietsweise Regen, lokal Nebel, Tiefstwerte 3 bis 8 Grad, im Schwarzwald und Allgäu um 1 Grad, Montag neblig trüb mit Nieselregen 5 bis 13 Grad, Dienstag öfter Regen 6 bis 15 Grad, pack deinen Schirm.

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2: Unsere Träume, unsere Sehnsüchte und bunten Hoffnungen wollen ernst und wichtig genommen werden. Wer sie verdrängt, unterdrückt das Beste in sich und wird ein leerer Mensch.

0: Es ist ein Uhr. Die Stimme von Niki Stettler für die KI News. Legen wir los. Hallo. Erfolgreicher Auftakt für den FC Vaduz. Die Mannschaft von Trainer Marc Schneider hat ihr erstes Testspiel der neuen Saison gegen den SC Kriens mit 2:1 gewonnen. Bei brütenden Temperaturen von rund 35 Grad taten sich die Vaduzer zunächst schwer und lagen zur Halbzeit mit 0:1 hinten. Nach dem Seitenwechsel sorgten Neuzugang Lado Akalaya und Marcel Monsberger mit ihren Treffern jedoch für die Wende. Am kommenden Montag reist das Team ins Kurztrainingslager nach Bad Wörishofen. Die heimische Gastronomie-Szene hat ein aufstrebendes Talent zurück. Die 22-jährige Patissiere Berfin Gündoğdu aus Eschen ist nach fast 2 Jahren im Ausland wieder in Liechtenstein. In einem irischen 5-Sterne-Schlosshotel sammelte sie wertvolle Erfahrungen in der Spitzengastronomie und meisterte den anspruchsvollen Küchenalltag. Mittlerweile arbeitet die junge Köchin fest in Vaduz. Doch die ambitionierte Liechtensteinerin hat große Pläne. Sie träumt von einer eigenen Patisserie und peilt für die Zukunft weitere Ausbildungsstationen in Frankreich und Japan an. Rasch gelöscht war ein Brand am Freitagabend im Kanton St. Gallen. In einem Waldstück nahe der Autobahn A13 stand eine Deponie für Grünabfälle auf einer Fläche von rund 10 x 10 Metern in Vollbrand. Die örtliche Feuerwehr brachte die Flammen zügig unter Kontrolle. Glücklicherweise wurde niemand verletzt, auch der Sachschaden fällt gering aus. Nach ersten Erkenntnissen der Kantonspolizei haben sich die Gartenabfälle auf der Deponie offenbar von selbst entzündet. Hochgefühle stehen im Mittelpunkt der neuen Sommerausgabe des Liechtensteiner Magazins Panorama. Das Heft erzählt Geschichten von Menschen, die ihre persönlichen Höhepunkte in der Natur oder im Beruf erleben. Zu Wort kommen Bergliebhaber, ein Achterbahnentwickler und der Ex-Seilbahntechniker Florian Degen aus Malbun. Leser finden das Magazin am Sonntag, dem 26. Juni, als Beilage in der Zeitung Lievo. Ab Montag ist die aktuelle Ausgabe zudem völlig kostenlos im Internet verfügbar.
1: Am Sonntag überwiegend wolkig bis trüb, stellenweise leichter Regen oder Nieselregen, vor allem von Nordwesten bis Südosten, Lichtblicke am ehesten im Osten, nachmittags auch im Westen, Höchstwerte 4 bis 14 Grad, Wind meist schwach aus Westen, zeitweise mäßig mit frischen Böen im Westen, in der Nacht gebietsweise Regen, lokal Nebel, Tiefstwerte 3 bis 8 Grad, im Schwarzwald und Allgäu.

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0: Es ist 2 Uhr. Bleiben Sie informiert, hier sind die KI-News und die Stimme von Niki Stettler. Hallo. Der Liechtensteiner Fürstenhut feiert in diesem Jahr ein besonderes Doppeljubiläum. Vor genau 400 Jahren ließ Fürst Karl von Liechtenstein das Original anfertigen. Da die echte Krone seit über 200 Jahren spurlos verschwunden ist, liegt heute eine meisterhafte Nachbildung in der Landesschatzkammer. Auch diese feiert einen runden Geburtstag. Vor exakt 50 Jahren schenkten Regierung und Gemeinden das Schmuckstück dem damaligen Fürsten Franz Josef II. Anlass war sein 70. Geburtstag. Die 26-jährige Liechtensteiner Künstlerin Celine Meyer präsentiert im Kunsthaus Rapperswil eine neue Installation. Im Mittelpunkt steht das Schicksal von Barbara Erni, bekannt als die Goldene Boos. Die Diebin wurde im Jahr 1785 in Eschen hingerichtet. Mit Fotografien, Gedichten und einem Video arbeitet Meyer diese historische Geschichte nun künstlerisch auf. Dabei zieht sie eine spannende Parallele zur Gegenwart und vergleicht die damalige öffentliche Hinrichtung pointiert mit den modernen Shitstorms in den sozialen Netzwerken. Beim FC Vaduz war die mannschaftliche Ausgeglichenheit das klare Erfolgsrezept der abgelaufenen Saison. Den zentralen Rückhalt bildete Torhüter Leon Schaffran. Er stand in 39 Spielen ununterbrochen auf dem Rasen. Auch offensiv bewies der Hauptstadtklub ein glückliches Händchen. Der im Winter verpflichtete Brian Beyer schlug sofort ein und erzielte in nur 17 Einsätzen starke 12 Tore. Ergänzt durch eine stets gefährliche Ersatzbank präsentierte sich das Team durchgehend als kompakte Einheit. Der Liechtensteiner Maurerkandidat Noah Oeri zeigt sich in Topform für die 48. World Skills in Shanghai. Bei einem intensiven Trainingslager im Südtiroler Bruneck hat der Handwerker diese Woche seine Leistung eindrucksvoll bestätigt. Im direkten Duell mit Konkurrenten aus der Schweiz und Südtirol meisterte Oeri die strengen Wettkampfbedingungen und den enormen Zeitdruck souverän. In 86 Tagen geht es in China um den Weltmeistertitel. Bis zum großen Auftritt im September stehen für den Liechtensteiner noch 2 weitere internationale Härtetests an.
1: Am Sonntag überwiegend wolkig bis trüb, stellenweise leichter Regen oder Nieselregen, vor allem von Nordwesten bis Südosten, Lichtblicke am ehesten im Osten, nachmittags auch im Westen, Höchstwerte 4 bis 14 Grad, Wind meist schwach aus Westen, zeitweise mäßig mit frischen Böen im Westen, in der Nacht gebietsweise Regen, lokal Nebel, Tiefstwerte 3 bis 8 Grad, im Schwarzwald und Allgäu um 1 Grad, Montag neblig trüb mit Nieselregen 5 bis 13 Grad, Dienstag öfter Regen 6 bis 15 Grad, pack deinen Schirm und ein Lächeln.